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1: Mit Martina Steidl. Beim Tierschutzgesetz gelten seit letzter Woche neue Regeln. Wer sich erstmals einen Hund, einen Papagei, Reptilien oder Amphibien zulegen will, der braucht einen sogenannten Sachkundenachweis. Eine wichtige Entscheidung für den Tierschutz, sagt die Kärntner Tierschutzombudsfrau Jutta Wagner, die allerdings eine Ausweitung auch für Wildtiere fordert.
2: Dass man halt sich einfach ein Wildtier mit nach Hause nimmt, ein putziges Reh oder einen Igel oder Vögelchen. Also das geht einfach nicht. Man muss wissen, was ein Wildtier ist, dass das ein ganz anderes Wesen ist, dass jedes Wildtier eine bestimmte Art ist und das bestimmte Bedürfnisse hat. Also es wäre da auch eine Sachkunde nötig.
1: Der große Run auf die Kurse für einen Sachkundenachweis hat bis jetzt noch nicht eingesetzt. Das liegt zum Teil auch daran, dass manche Kurse etwa in Vorarlberg noch gar nicht angeboten werden. Je nach Länge und Dauer kosten diese Kurse für einen sogenannten Sachkundenachweis zwischen 40 und 80 Euro. Der Nationalrat beschließt heute zwei neue Schulfächer. In der AHS-Oberstufe soll es künftig die Gegenstände Medien und Demokratie sowie Informatik und künstliche Intelligenz geben. Dafür wird die zweite lebende Fremdsprache bzw. Latein gekürzt. Außerdem werden Einweg-E-Zigaretten per Gesetz mit Jahresende verboten. Wer auf Spielplätzen Zigarettenstummel wegwirft, muss auch mit empfindlichen Strafen rechnen. Auf Kuba ist gestern noch das landesweite Stromnetz zusammengebrochen. Rund 10 Millionen Menschen sind betroffen. Die Behörden haben langsam damit begonnen, die Versorgung zunächst in wichtigen Einrichtungen wie etwa Spitälern wiederherzustellen. Kuba leidet schon seit Monaten unter Stunden, oft tagelangen Stromausfällen, zum Teil wegen des maroden Stromnetzes. Nach Mexiko und Kanada ist mit den USA auch der dritte Gastgeber dieser Fußball-WM raus. Die Amerikaner verlieren gegen Belgien mit 1:4. Die Roten Teufel treffen nun auf Spanien, das zuvor Portugal mit 1:0 besiegt hat. Die Achtelfinalspiele heute, Argentinien gegen Ägypten ab 18 Uhr und um 22 Uhr startet die Partie Schweiz gegen Kolumbien.
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3: Einen schönen guten Morgen. Heute am Dienstag, dem 7. Juli, darf ich Sie wieder herzlich begrüßen. Und der Mario K., der erzählt uns gleich vom Amor und ihm.

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1: Heute erwartet uns wieder sonniges Sommerwetter. Es wird sehr warm mit Tageshöchstwerten zwischen 25 und 33 Grad. Im Laufe des Tages werden die Wolken zeitweise etwas dichter, es bleibt aber weitgehend trocken. Nach und nach kommt auch frischer Wind dazu. Die stärksten Böen gibt es in Wien, Nieder- und Oberösterreich. Der Mittwochmorgen ist dann teils sonnig, teils bewölkt. Auch einzelne Regenschauer sind dabei.
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2: Es ist kurz nach 6 Uhr und zurzeit gibt es keine längeren Verkehrsverzögerungen. Kommen Sie gut an Ihr Ziel.

Trachtenverein, die Reiter Kogler waren das mit dem Tiroler Holzhacker Burm. Ja, und Lust auf Sommer haben wir auch mitten im Sommer. Jetzt zum Beispiel mit den

Die Nummer 1 vom Wienerwald, das war wieder mal der Wolfgang Ambros. Und bei mir geht's weiter mit Andreas Schweighofer, der sehr erfolgreich auch Texte und Lieder schreibt, aber auch singt. Und er meint, es ist wieder Sommerzeit.

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Sonnenwendwanders sagt niemals nie. Weiter geht's bei mir mit den Hafendorfern. Echt steirisch, echt fetzig. Und dann werden wir schauen, was uns das heutige Tageshoroskop bringt.

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1: Und wir sind bei Teil 1. Die Steinböcke spüren heute, dass der richtige Zeitpunkt näher ist als gedacht. Ein lang verfolgtes Ziel gewinnt an Kontur. Bleiben Sie geduldig, die Sterne arbeiten für Sie. Die Wassermänner dürfen heute den Mut haben, anders zu handeln als gewohnt. Gerade Ihre ungewöhnliche Sichtweise öffnet neue Türen. Vertrauen Sie Ihrer Intuition. Die Fische erleben einen Tag, an dem das Schicksal kleine Zeichen sendet. Achten Sie auf Zufälle und spontane Begegnungen. Dahinter könnte mehr stecken, als zunächst sichtbar ist. Die Widder tragen heute eine starke Aufbruchsenergie in sich. Was Sie jetzt beginnen, steht unter einem guten Stern. Lassen Sie sich nicht von Zweifeln ausbremsen. Die Stiere finden Kraft in der Ruhe. Während andere nach schnellen Lösungen suchen, erkennen Sie den besten Weg. Gelassenheit wird heute Ihr größter Trumpf. Und die Zwillinge stehen unter dem Einfluss des Merkur und überzeugen mit klugen Gedanken. Ein Gespräch entwickelt sich in eine überraschend positive Richtung. Nutzen Sie Ihre Schlagfertigkeit. Jetzt geht's bei mir weiter mit dem Gilbert und im Anschluss daran folgt Teil 2.

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1: Und wir sind bei Teil 2. Die Krebse dürfen heute alle alte Sorgen hinter sich lassen. Das Herz kennt den Weg oft besser als der Verstand. Eine liebevolle Geste schenkt ihnen neue Zuversicht. Die Löwen strahlen Selbstvertrauen aus und ziehen Erfolg beinahe mühelos an. Wer sie heute unterstützt, meint es ehrlich. Nehmen sie Lob einfach einmal an. Die Jungfrauen erkennen genau, welcher Schritt als nächstes nötig ist. Ihre sorgfältige Art verhindert Fehler und schafft Sicherheit. Ein kleines Erfolgserlebnis motiviert zusätzlich. Die Wagen dürfen sich vom Leben überraschen lassen. Eine unerwartete Wendung bringt frischen Wind in den Alltag. Offenheit wird heute belohnt. Die Skorpione spüren, dass sich ein Kapitel langsam schließt und Platz für Neues entsteht. Vertrauen Sie Ihrer inneren Stärke. Die kommenden Tage, die versprechen dann positive Entwicklungen. Und die Schützen, die blicken mit Optimismus nach vorne und entdecken Chancen, die bisher verborgen waren. Eine spontane Entscheidung könnte zum Glücksgriff werden. Folgen Sie Ihrem Entdeckergeist. Jetzt wünsche ich Ihnen mit Ihrem Horoskop einen schönen Tag.

Die Tierseher war das. Lass uns den Sommer spüren. Ja, wir spüren ihn schon. Ja. Und jetzt gibt's das Alpenland Power. Ja, was machen die? Halt, geben wir Gas.

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1: Mit Martina Steidl. Beim Tierschutzgesetz gibt es seit letzter Woche neue Regeln. Wer sich erstmals einen Hund, einen Papagei, Reptilien oder Amphibien zulegen will, der braucht einen sogenannten Sachkundenachweis in ganz Österreich. Der große Run auf die dafür nötigen Kurse hat bis jetzt aber noch nicht eingesetzt, sagt uns Katharina Gründl vom Tierheim Achenoa in Graz.
2: Bis dato hält sich's noch in Grenzen, weil es ja noch eine Übergangsfrist geben wird. Also wir als Tierheime sind jetzt auch nicht genau informiert worden, bis jetzt noch nicht, wie wir damit umzugehen haben. Also sind wir dann verpflichtet, also einen Sachkundenachweis zu verlangen. Diese Regelungen wissen wir noch nicht und wir wissen auch nicht, wer genau die Sachkundekurse beziehungsweise auch dann diese zweistündige Praxiseinheit abnehmen wird.
1: Die Kurse kosten, je nachdem wie lange sie dauern, zwischen 40 und 80 Euro. Der Nationalrat beschließt heute zwei neue Schulfächer. In der AHS-Oberstufe soll es künftig die Gegenstände Medien und Demokratie sowie Informatik und künstliche Intelligenz geben. Dafür wird die zweite lebende Fremdsprache bzw. Latein gekürzt. Außerdem werden Einweg-E-Zigaretten per Gesetz mit Jahresende verboten. Wer auf Spielplätzen Zigarettenstummel wegwirft, muss auch mit empfindlichen Strafen rechnen. In einer angespannten internationalen Lage kommen die Staats- und Regierungschefs der NATO-Länder heute zu ihrem Gipfeltreffen in Ankara zusammen. Unter anderem geht es um weitere Milliardenhilfen für die Ukraine. Im Zentrum steht aber die Frage, ob die übrigen Verbündeten US-Präsident Trump bei der Stange halten können, der wegen der kritischen Haltung mancher NATO-Staaten zum Iran-Krieg verärgert ist. Belgien hat sich von der Debatte um US-Stürmer Balogun nicht beirren lassen und den Lauf der USA bei der Fußball-WM im Achtelfinale beendet. Die Roten Teufel haben den dritten Gastgeber dieser Weltmeisterschaft mit einem 4:1-Sieg eliminiert und treffen nun auf Spanien. Der Europameister hat zuvor mit 1:0 gegen Portugal gewonnen. Die Achtelfinalspiele heute Abend: Argentinien gegen Ägypten und Schweiz gegen Kolumbien.
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3: Einen schönen guten Morgen noch einmal. Dienstag, 7. Juli. Ja, und es wird wieder ein schöner Tag werden. Und ich freue mich auf viel Musik hier auf Radio VM1 und vor allem, wenn Sie mit dabei sind. Ja, wohin ich gehe, das heißt jetzt gleich musikalisch bei Krautfleckerl. Und damit einen guten Start in den neuen Tag.

0: kommen wir nun zum Wetter für Österreich.
1: Heute erwartet uns wieder sonniges Sommerwetter. Es wird sehr warm mit Tageshöchstwerten zwischen 25 und 33 Grad. Im Laufe des Tages werden die Wolken zeitweise etwas dichter, es bleibt aber weitgehend trocken. Nach und nach kommt auch frischer Wind dazu. Die stärksten Böen gibt es in Wien, Nieder- und Oberösterreich. Der Mittwochmorgen ist dann teils sonnig, teils bewölkt. Auch einzelne Regenschauer sind dabei.
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2: Es ist kurz nach 7 Uhr und derzeit gibt es keine längeren Staus oder Verkehrsbehinderungen. Gute Fahrt und passen Sie auf sich auf.

0: endlich wieder Sommer. Das war die Simone und ich schaue auf die Uhr, genau 7:10 ist es.
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0: Der Mond ist abnehmend im Widder. Es ist ein Wärme- und Fruchttag. Nutzen Sie die optimalen Bedingungen dieses Mondstandes für eine Ernte von Obst und Gemüse. Auch eine Verarbeitung von frisch Geerntetem lohnt sich und würde für lange Haltbarkeit sorgen. Zudem wäre es an Fruchttagen ratsam, reichlich Obst zu konsumieren, etwa in Form von Smoothies. Ja, und dann habe ich noch gesehen, der Mond steht ja im Widder und das Risiko für Kopfschmerzen und Migräne ist erhöht. Verzichten Sie am besten auf Kaffee und Schokolade. So, wenn wir Sommerwetter haben, dann gehen wir vielleicht hinaus auf den See oder ans Meer. Hier ist nämlich schon die Kurt-Grober-Band mit dem Motorboat.

0: Und wer belaut?
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1: Wunderschönen guten Morgen, liebe Hörerinnen und Hörer von Radio VM1. Außer aus die Federn, der Tag wartet auf euch. Ganz, ganz liebe Grüße von der Christiane, Maisnitzer Band.

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Das waren sie wieder mal, die Südsteirer. Wir tanzen weiter hinein in diesen noch jungen Tag. Es ist 7:26 Uhr. Schau mal, wer heute Namenstag feiern kann. Willibald, Benedikt, Johannes, Cyrillus und Methodius. Kenne ich zwar keinen, aber wenn sie so heißen, alles Liebe, alles Gute. Und wir feiern an Sommer mit dir, genauso wie die Andrucker.

Marco Warstetter war das, gib mir Sommer, ich gebe Ihnen die Zeit. Es ist 7:33 Uhr und es gibt auch wieder was Feines vom Original Almrauschklang und die Geschichte vom alten Murtal.

0: am Hügelland.
1: Mühlviertler, Hügelhandspur. Das waren sie wieder mal die Trabigen und wir bleiben in Oberösterreich. Am besten jetzt gleich. Das ist ein Sommer, meine nämlich die Gschwantner.

Wir lieben Volksmusik, das waren die jungen Psyrer. Ja, und bevor es zu spät ist, meint jetzt der Manfred Fartek und ich wünsche einen schönen guten Morgen heute am Dienstag, dem 7. Juli, 7:48 Uhr.

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12: 7 und 53 Minuten und hier sind die Stornis.

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1: Mit Martina Steidl. Mit Jahresende kommt das Aus für Einweg-E-Zigaretten. Der Nationalrat beschließt heute ein entsprechendes Verbot. Entsorgt werden die sogenannten Vapes ja meist im Restmüll, wo sie zum einen schnell zu brennen beginnen können, zum anderen gehen auch wertvolle Ressourcen verloren, sagt Anna Leitner von der Umweltschutzorganisation Global 2000.
2: 10 solcher Einweg-E-Zigaretten dieser kleinen bunten Vapes haben so viele Rohstoffe enthalten wie die Batterie von einem Smartphone. Das Smartphone wird aber bekanntlich mehrere Jahre in Betrieb sein, während diese Vapes schon nach wenigen Zügen Müll sind. Damit lösen sie eine irrsinnige Verschwendung aus, weil diese Rohstoffe nicht mehr zurückgewonnen werden.
1: Statt den Einwegprodukten sollen nachfüllbare E-Zigaretten weiterhin verkauft werden können. Auch andere Länder wie Großbritannien oder Belgien haben Einweg-Vapes schon verboten. Die Gletscherstraße im Tiroler Kaunertal soll nach den Murenabgängen ab heute wieder befahrbar sein. Der Kaunertaler Bürgermeister geht davon aus, dass sie im Laufe des Tages freigegeben wird. Auch das Stromnetz in der Region ist wiederhergestellt. Vor einer Woche hatten mehrere Muren die Straße verlegt und schwer beschädigt. Rund 250 Menschen waren daraufhin eingeschlossen und mussten mit Hubschraubern ausgeflogen werden. Auf Kuba ist gestern noch das landesweite Stromnetz zusammengebrochen. Rund 10 Millionen Menschen sind betroffen. Die Behörden haben langsam damit begonnen, die Versorgung zunächst in wichtigen Einrichtungen wie etwa Spitälern wiederherzustellen. Kuba leidet schon seit Monaten unter Stunden, oft tagelangen Stromausfällen, zum Teil wegen des maroden Stromnetzes. Belgien hat sich von der Debatte um US-Stürmer Balogo nicht beirren lassen und den Lauf der USA bei der Fußball-WM im Achtelfinale beendet. Die Roten Teufel haben den dritten Gastgeber dieser Weltmeisterschaft mit einem 4:1-Sieg eliminiert und treffen nun auf Spanien. Der Europameister hat zuvor mit 1:0 gegen Portugal gewonnen. Die Achtelfinalspiele heute Abend: Argentinien gegen Ägypten und Schweiz gegen Kolumbien.
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3: Und euch ein Wunsch, einen schönen guten Morgen. Wir starten jetzt in diese Stunde. Kurz nach 8 ist es und der Boris Bukowski macht den Anfang. Trag meine Liebe wie einen Mantel. Und ich wünsche Ihnen einen guten Start hinein in diesen heutigen Dienstag, den 7. Juli. Schönen guten Morgen.

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1: Sonne, aber auch einige Wolkenfelder begleiten uns heute durch den Tag. Teilweise werden die Wolken auch dichter. Es bleibt aber weitgehend trocken. Bis zum Nachmittag erreichen die Temperaturen 25 bis 33 Grad. Kräftiger Westwind mit Böen bis zu 50 km/h bringt Abkühlung. Ein Blick auf morgen, der Mittwoch, bringt ebenfalls Wolken und Sonne. Es wird etwas kühler, auch einige Regenschauer können dabei sein.
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2: Aktuell kommt es zu einigen Verzögerungen in Oberösterreich und Wien. In Oberösterreich gibt es auf der Welser Autobahn zwischen Knoten Wels und Wels Ost einen Stau aufgrund eines vorausgegangenen Unfalls. In Wien ist auf der Autobahn Südosttangente zwischen Hirschstetten und Knoten Kaisermühlen ebenfalls ein Stau zu verzeichnen, verursacht durch den Berufsverkehr. Rechnen Sie mit längeren Fahrzeiten in all diesen Bereichen. Kommen Sie gut und sicher an Ihr Ziel.

Das waren sie, die Rossfeld-Musi. Und jetzt geht's ins Zillertal. Der Martin Kupfner, der Zim Martin, wie er heißt, der bringt uns ein kleines Edelweiß.

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1: Heute wollen wir mal eine Zitrone verschließen. Das heißt, wenn man nur eine Scheibe Zitrone braucht, was macht man da? Ja, man nimmt einen Haushaltsgummi oder Zahnstocher und zunächst den Ansatz der Zitrone abschneiden, dann die benötigte Scheibe und danach den Ansatz wieder auf die Schnittfläche aufsetzen und mit einem Haushaltsgummi oder einem Zahnstocher befestigen. So trocknet die Zitrone weniger aus. Das wäre es einmal zum Versuchen.
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1: Acht Uhr und 13 Minuten ist es. Jetzt kommen die Almprinzen und die Jodelmann.

rausgejodelt haben wir. 8:16 ist es. Ja, Sommerferien sind da für den Großteil schon jetzt und Edmund, der führt uns jetzt nach Jesolo.

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Die Troglauer Wanders, Bauer sucht Frau. Bleiben wir ein bisschen am Land. Heute zum Beispiel wäre gut, Küchenkräuter zu ernten. Man erntet sie am Vormittag bei trockenem Wetter. Sobald der Tau abgetrocknet ist, dann entfalten sie nämlich ihr Aroma am besten. Und jetzt ist es auch Zeit, stark tragende Äste von Obstbäumen gut abzuschützen, bevor sie unter der schweren Last der wachsenden Früchte brechen. Bei mir gibt's wieder musikalisch ganz was Feines. Den Biker Blues mit Zeitlos.

0: Die Kathi und der Herbert waren das zeitlos mit dem Biker Blues. 8:27 ist es jetzt.
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0: Ja, und heute hätten wir einen Klassiker anzubieten, der immer gut ankommt und sich gut vorbereiten lässt. Und zwar gefüllte Paprika mit Rindfleisch und Reis. Ja, dafür benötigen Sie Paprika, faschiertes vom Rind, gekochten Reis, Zwiebel, Knoblauch, Ei sowie passierte Tomaten. Schneiden Sie die Paprika auf und entfernen Sie das Kerngehäuse. Vermengen Sie das Faschierte mit Reis, Ei, Zwiebel und Gewürzen. Füllen Sie die Paprika, setzen Sie sie in eine Form, gießen Sie die Tomaten rundherum und lassen Sie alles im Ofen garen. Wer mag, kann natürlich auch etwas Käse oben drüber streuen und das Ganze schön überbacken lassen. Jedenfalls wünsche ich guten Appetit, gefüllte Paprika mit Rindfleisch und Reis.
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0: 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Und ja, Sie sind dann mit dabei und dann heißt es so wie bei den Untersteirern, wir sind gute Freunde. Schönen Vormittag.

Das war das Trio. Wahnsinn. Ja, es war ein Wahnsinn heute vor 41 Jahren. Es war am 7. Juli 1985. Da siegte nämlich Boris Becker als erster Deutscher, erster umgesetzter und jüngster Tennisspieler der Welt in Wimbledon. Ja, und da war er natürlich immer voll auf Achse. Genauso wie jetzt das Enzian-Trio.

Markus Wohlfahrt war das wieder mal, mein Weg mit dir. Ja, und einen schweren Weg hatten vor 70 Jahren Bergsteiger. Zum Beispiel 1956, am 7. Juli gelang Fritz Morawetz, Josef Lach und Hans Willempart die Erstbesteigung des 8035 Meter hohen Gascherbrumm 2. Ja, das war ein Zacherweg, ne? Oder könnte man sagen. Wir bleiben aber jetzt im Büro, ganz gemütlich mit den drei Zillertaler mit Z3. Die sind nämlich jetzt beim Chatten.

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14: Guten Morgen, da spricht der Nico Christoforitsch und ihr hört's gerade Radio VM1. Schönes Aufstehen.

Nico Christofferitsch, der Sohn vom Edelseher Fritz war das, und jetzt 9:02 führe ich Sie mit der Blaskapelle Simmerinka hin zu den Weltnachrichten um 9 und melde mich dann wieder.

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1: Mit Martina Steidl. Ende des Jahres kommt das Aus für Einwegzigaretten. Der Nationalrat beschließt heute ein entsprechendes Verbot. Auch weil die Vapes eine extrem schlechte Umweltbilanz haben. Weder Batterie noch Flüssigkeit lassen sich austauschen. Eine Verschwendung von Ressourcen. Klimaschützer wollen die Umsetzung genau beobachten, sagt uns Anna Leitner von Global 2000.
2: Weil die Definition von den Einweg-Vapes im Gesetz eher vage gehalten ist und damit Schlupflöcher entstehen können. Also zum Beispiel Pseudo-Mehrweg-Vapes auf den Markt kommen, wo aber dann das Wiederbefüllen gar nicht realistisch möglich ist, weil man das nicht kaufen kann zum Beispiel.
1: Die Vapes werden auch oft falsch entsorgt und landen im Restmüll, wo sie nicht hingehören und auch Brände verursachen können. Nachfüllbare E-Zigaretten dürfen weiterhin verkauft werden. Auch andere Länder wie Großbritannien oder Belgien haben die Einweg-Vapes schon verboten. Ein Wetterumschwung hat am Wochenende zwei tschechische Bergsteiger am Großglockner überrascht. Das Paar hat die Nacht auf Montag bei Wind und Schneesturm in einem Notbiwak auf etwa 3700 Metern Höhe verbracht. Eine Bergung mittels Hubschrauber war wegen des Wetters nicht möglich. Bergretter aus Kahl sind gestern Vormittag zu den erschöpften Alpinisten aufgestiegen und haben sie in Sicherheit gebracht. In einer angespannten internationalen Lage kommen die Staats- und Regierungschefs der NATO-Länder heute zu ihrem Gipfeltreffen in Ankara zusammen. Unter anderem geht es um weitere Milliardenhilfen für die Ukraine. Im Zentrum steht aber die Frage, ob die übrigen Verbündeten US-Präsident Trump bei der Stange halten können, der wegen der kritischen Haltung mancher NATO-Staaten zum Iran-Krieg verärgert ist. Spanien stellt sich heuer auf die Rekordzahl von 100 Millionen Touristen aus dem Ausland ein. Spanien ist nach Frankreich weltweit das am häufigsten besuchte Land. Schon im Vorjahr wurden knapp 97 Millionen Reisende verzeichnet. Die Regierung rechnet damit, dass die Urlauber alleine im Sommer 64 Milliarden Euro zur Wirtschaftsleistung beisteuern werden. Ein Ansturm wird auch wegen der totalen Sonnenfinsternis Mitte August erwartet.
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3: Einen schönen Vormittag wünscht Ihnen Ingo Rotter. Eine Stunde darf ich noch bei Ihnen sein. Und jetzt geht's in die Schweiz zu den Sterntalern. Die singen nämlich jetzt eine Seele ein bisschen baumeln lassen. Ja, und auf Schweizerdeutsch heißt das deine Seele ein bisschen bambeln lassen.

0: wir nun zum Wetter für Österreich.
1: Sonne, aber auch einige Wolkenfelder begleiten uns heute durch den Tag. Teilweise werden die Wolken auch dichter. Es bleibt aber weitgehend trocken. Bis zum Nachmittag erreichen die Temperaturen 25 bis 33 Grad. Kräftiger Westwind mit Böen bis zu 50 km/h bringt Abkühlung. Ein Blick auf morgen, der Mittwoch, bringt ebenfalls Wolken und Sonne. Es wird etwas kühler, auch einige Regenschauer können dabei sein.
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2: Aktuell kommt es zu einigen Verzögerungen in Wien. Auf der Autobahn Südosttangente Wien gibt es zwischen Hirschstetten und Knoten Kaisermühlen einen Stau aufgrund des Berufsverkehrs. Rechnen Sie mit längeren Fahrzeiten in diesem Bereich. Wir wünschen eine sichere Fahrt.

0: Das war sie wieder mal. Ina Regen Marmeladenglasel-Moment. Und jetzt gibt's bei uns das.
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0: Zwei habe ich gefunden, die heute dazu passen. Einer Reb und einer Geiß ist's im Juli nie zu heiß. Oder ein tüchtig Juli-Gewitter, das ist gut für Winzer und für Schnitter.

0: Carlo Brunner und Alpenland Sepp waren das.
1: Wer hat heute Namenstag?
0: Wer hat heute Namenstag? Es sind einige, zum Beispiel der Willibald, Benedikt, Johannes, Cyrillus und Methodius. Willibald war übrigens Pförtner von Monte Cassino und wurde dann Bischof von Eichstätt. Und Cyrillus und Methodius, das sind Apostel der Slawen. Alles Gute, wenn Sie so heißen, zum heutigen Namenstag. Und sollten Sie Geburtstag haben, ha, da gibt's viele. Einige habe ich gefunden. Am 7. Juli 1901 wurde der italienische Schauspieler und Regisseur Vittorio De Sica geboren. Er starb allerdings schon 1974. 1906, vor 126 Jahren geboren, wurde der österreichische Komponist und Zitherspieler Anton Karas. Der dritte Mann, er starb 1985. Und 1932, vor 94 Jahren, wurde der österreichische Jazzpianist Joe Zawinul geboren. Er starb 2007. 1938, vor 88 Jahren, wurde der italienisch-österreichische Sänger und Entertainer Franco Andolfo geboren. Er starb leider schon 2012. Aber es gibt auch welche, die leben. Zum Beispiel vor 86 Jahren wurde der Schlagzeuger der Beatles geboren. Ringo Starr feiert heute Geburtstag. Oder Geburtstag, den 57. feiert heute der österreichische Schauspieler, der Bergdoktor Hans Siegel. Und vor 29 Jahren wurde der Siegestorschütze vom Algerienspiel bei der WM geboren, und zwar der Sascha Kalajdzic, heute 29. Allen, die heute Namenstag und Geburtstag haben, alles Liebe, alles Gute, und da kommen die Kasamandl-Duo mit am Abend.

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Sag mir warum, das war der Zillertaler und die Geigerin. Heute Dienstag, 7. Juli, was war denn vor 145 Jahren? 1881, da erschien in Rom die erste Geschichte über die Abenteuer des Pinocchio, verfasst von Carlo Goldoni. Was gibt's bei uns? Wir stehen auf Volksmusik, ganz klar, hier sind Volksbeat.

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1: Ja, muss man nicht wissen, kann man wissen. Schildkröten, Wasserschlangen, Krokodile, Alligatoren, Delfine und Wale ertrinken. Und zwar, wenn sie zu lange unter Wasser bleiben. Ja, 9:36 Uhr ist es jetzt.

9.39 Uhr ist es, Punkt genau, heute am 7. Juli. Und heute vor 52 Jahren, es war am 7. Juli 1974, wurde Deutschland durch einen 2:1-Sieg gegen die Niederlande im Finale der Fußball-WM 74 zum zweiten Mal Fußball-Weltmeister. Ja, das ist sich heute nicht ausgegangen, aber dafür gibt's die fetzigen Tiroler feuerfrei für unsere Musik. Feuer.

0: Die Wildkogelbuben waren das. 9.46 Uhr ist es. Und wir schauen voraus. Um 10 meldet sich heute Freddy Fritz. Sie machen Musik. Und dann um 11 gibt's ja wieder unsere Heimatgrüße. Und wie heißt so schön? Feste soll man feiern, wie sie fallen. Und so wird heuer das Jubiläum 100 Jahre Werksmusikkapelle Borkenstein-Neudau gefeiert. Karli Lenz ist für unsere Heimatgrüße wieder unterwegs. Und er wird sich um 11 Uhr aus Neudau bei der jubilierenden Musikkapelle melden. Karli, ich nehme an, dass der Treffpunkt im Musikerheim sein wird.
1: Aber natürlich, im Musikerheim treffen wir uns, und zwar der Herr Kapellmeister, der Herr Obmann und ich, ohne Instrument, ganz gemütlich zum Plaudern. Und vorab erfahren wir schon, wie viele Kapellmeister und Obmänner in diesen 100 Jahren beim Musikverein Neudau aktiv waren oder sind.
2: Ja, bei den Kapellmeister, da haben wir einen größeren Verbrauch. Da ist mittlerweile der Ebert der 15. Kapellmeister in die 100 Jahre. Und ich bin der 7. Obmann bis dato.
1: Und eines darf ich gleich noch verraten. Ich habe schon gesehen, da liegt eine Schallplatte. Da hören wir dann eine. Ich melde mich um 11. Ich freue mich schon.
0: Danke, Karli. Wir freuen uns schon auf deine Heimatgrüße aus Neudorf mit der jubilierenden Musikkapelle. Pünktlich um 11 Uhr. Da geht's los.

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1: So, und jetzt gibt's Brixenthaler Edelweißduo und heute wird's wieder lustig sein.

Eine Minute vor 10, da geht's ins Finale. Nach 10 meldet sich Freddy Fritz und ich bin dann morgen um 6 Uhr wieder für Sie da und wünsche Ihnen heute noch einen schönen Dienstag und verabschiede mich mit der Blaskapelle Alpendudler.

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1: Mit Martina Steidl. Immer mehr Frauen weltweit sind von Unfruchtbarkeit betroffen und suchen deswegen medizinische Hilfe. Forscher sehen eine Ursache darin, dass viele Frauen erst später ein Kind bekommen möchten und es dann nicht gleich mit einer Schwangerschaft klappt. Daher dürfte das Interesse auch hierzulande am Einfrieren von Ei- und Samenzellen in jungen Jahren größer werden. Familienministerin Bauer will das auch so schnell wie möglich gesetzlich geregelt sehen. Aktuell ist das sogenannte Social Egg Freezing in Österreich nur aus medizinischen Gründen erlaubt, das Verfassungsgericht hat diese Bestimmung aber aufgehoben. Beim NATO-Gipfel im türkischen Ankara geht es ab heute vor allem darum, Europa in der Verteidigung stärker aufzustellen und gleichzeitig US-Präsident Trump nicht zu verärgern. Trump kritisiert erneut, dass die NATO-Partner aus seiner Sicht zu wenig zahlen. Europa will künftig mehr Verantwortung für seine eigene Verteidigung übernehmen, sagt EU-Ratspräsidentin Ursula von der Leyen.
2: Security also means taking more responsibility for our own defense. So we welcome your decision to increase defense spending by 55% by 2030.
1: Bis 2030 sollen die Verteidigungsausgaben also deutlich steigen. Am Ende dürfte es aber schon als Erfolg gelten, wenn der Gipfel ohne neuen Streit mit Trump über die Bühne geht. Chaotische Zustände aktuell im italienischen Bahnverkehr. Der Grund sind Bauarbeiten am Bahnknoten Florenz. Bis Ende der Woche sind deswegen um die Hälfte weniger Hochgeschwindigkeitszüge unterwegs. Zusätzliche technische Störungen auf den Ausweichstrecken und in Mailand sorgen seit dem Wochenende schon für teils erhebliche Verspätungen. Der Eishunger der Österreicherinnen und Österreicher war zuletzt auch wegen der außergewöhnlichen Hitzewelle groß. Das erst heuer wieder eingeführte Brickerl etwa ist fast aufgegessen. Eskimo ist aber bemüht, schnellstmöglich Nachschub des beliebten Klassikers zu liefern, heißt es von dem Unternehmen.
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3: Willkommen zu Sie machen Musik am 7. Juli. Heute ist Dienstag und Sie haben einen Auftrag, nämlich anrufen, eine Sprachnachricht hinterlassen unter 013 3x die 6 und 5x die 7. Und ich habe auch einen Auftrag, nämlich Ihre Wünsche zu spielen. Wir starten die Stunde mit den Edelseern, mit Ihrer Edelseherzeit und dann werfen wir gleich einen Blick aufs Wetter und auf die Straßen in Österreich. Schönen Vormittag.
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0: wir nun zum Wetter für Österreich.
1: Im ganzen Land scheint zumindest zeitweise die Sonne, immer wieder mischen aber auch zum Teil dichte Wolken mit. Regenschauer bleiben aber aus. Bis zum Nachmittag wird es mit Temperaturen zwischen 25 und 33 Grad auch wieder sommerlich warm. Lebhafter bis kräftiger Westwind bringt da Abkühlung. Die Böen erreichen eine Stärke von bis zu 50 km/h, vor allem in Wien, Ober- und Niederösterreich.
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2: Aktuell kommt es zu einigen Verzögerungen in Wien. Auf der Autobahn Südosttangente Wien gibt es zwischen Hirschstetten und Knoten Kaisermühlen einen Stau aufgrund des Berufsverkehrs. Rechnen Sie mit längeren Fahrzeiten in diesem Bereich. Kommen Sie gut an Ihr Ziel.

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1: Grüß euch, da ist der Martin und ich darf mir für eine Schnupsidee Kalt und Kütter wünschen. Dankeschön, bis zum nächsten Mal.

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Und weiter geht's mit Ihren Musikwünschen. 0133 mal die 6 und 5 mal die 7. Das ist die Nummer, bei der Sie eine Sprachnachricht hinterlassen können mit Ihrem Musikwunsch. Und dann werde ich ihn noch in dieser Stunde spielen.

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1: Das ist Brigitte, ich wünsche für Grillser Fahrzeug ein Lied. Danke.

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1: Hallo, hier ist die Gerda aus Mirning und ich wünsche mir von den Gurbentalern, keine Träne ist vergeben. Danke, es macht super.

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1: Die Zeit vergeht immer viel zu schnell. Ich konnte gar nicht alle Musikwünsche spielen. Am Nachmittag ist Nadja Heißeler da und da werden ihre Musikwünsche gespielt. 0133 mal die 6, 5 mal die 7 wäre die Nummer. Jetzt geht's gleich weiter mit den Heimatgrüßen und Carly Lenz. Da geht's um 100 Jahre Musikverein Neudau. Und danach im Mittagsmenü bin ich wieder für Sie da.

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1: Mit Hannes Harp. Die Österreicherinnen und Österreicher haben im Vorjahr wieder fleißig Kunststoff- und Metallverpackungen in der gelben Tonne und im gelben Sack gesammelt. Sogar um 7% mehr als noch 2024. Mehr gesammelt wurde in allen Bundesländern, wie eine Analyse der Initiative Österreich sammelt ergeben hat. Mehr von Martina Steidl.
2: Der positive Trend ist in ganz Österreich erkennbar. Besonders deutlich ist das Sammelplus mit 14% in Wien ausgefallen. Dazu beigetragen hat maßgeblich, dass Dosen und Plastik nun gemeinsam in die gelbe Tonne bzw. den gelben Sack kommen, heißt es von der Initiative Österreich sammelt. Damit wurde das Sammeln für viele einfacher und alltagstauglicher. Ein Wermutstropfen sind die Fehlwürfe. Etwa ein Sechstel der Abfälle in der gelben Tonne und dem gelben Sack gehören dort nicht hinein. Das erschwert die Sortierung und damit auch das Recycling.
1: Auch bei den Verpackungen aus Papier und Karton sowie beim Glas bleiben die Sammelmengen auf einem hohen Niveau. Rund um den Fall einer eingemauerten Leiche, die Ende Mai in Niederösterreich in Münchendorf gefunden wurde, hat es eine Festnahme gegeben. Das bestätigt die Staatsanwaltschaft Wien. Polizisten in Dubai sollen einen Menschen festgenommen haben. Ob es der gesuchte 57-jährige Sohn der gefundenen Toten ist, haben die Behörden nicht verraten. Beim NATO-Gipfel im türkischen Ankara geht es ab heute vor allem darum, Europa in der Verteidigung stärker aufzustellen und gleichzeitig US-Präsident Donald Trump nicht zu verärgern. Trump kritisiert erneut, dass die NATO-Partner aus seiner Sicht zu wenig zahlen. Europa will künftig mehr Verantwortung für seine eigene Verteidigung übernehmen, sagt die EU-Kommissionspräsidentin Ursula von der Leyen. Am Ende dürfte es aber schon als Erfolg gelten, wenn der Gipfel ohne neuen Streit mit Trump über die Bühne geht. 5 Verletzte, das ist die Bilanz nach der ersten Stierhatz im spanischen Pamplona. Eine Woche werden jeden Tag 6 Kampfbullen durch die engen Gassen der Altstadt für die Stierkämpfe bis in die Arena gejagt. Überwiegend junge Männer beteiligen sich an der umstrittenen Tradition. Jedes Jahr gibt es Dutzende Verletzte.

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1: In den heutigen Heimatgrüßen feiern wir ein bisschen. Da ist der Carly Lenz. Ich bin heute in Neudau in der Oststeiermark und die Werksmusikkapelle Neudau feiert heuer Jubiläum 100 Jahre. Ich habe die zwei wichtigsten Herren, glaube ich, vom Verein bei mir, den Kapellmeister und den Obmann. Mit dem Obmann, mit dem Ingenieur Philipp Spandl darf ich anfangen. Wir sind natürlich unter Musikanten per Du. Wie ist es zur Gründung dieses Vereines einmal gekommen?
2: Ja, grundsätzlich gibt es in Neudau schon länger Musik. Das heißt, es gibt ganz wenige Aufzeichnungen von einer Art Kirchenmusik aus dem Jahr 1854. Und bis jetzt war die Annahme, dass 1926 die Arbeiterkapelle gegründet worden ist. Mhm. Aufgrund der genauen Recherchen unserer Musikerinnen und Musiker sind wir jetzt draufgekommen, dass es eigentlich ein Gründungsjahr 1923 ist von der Arbeiterkapelle. Mhm. Und quasi nach dem Krieg dann ist als Werkskapelle Borkenstein dann weitergeführt worden.
1: Also am Anfang war es eine Arbeiterkapelle bei der Gründung?
2: Genau, als Arbeiterkapelle und es hat in der Zwischenkriegszeit einen zweiten Verein gegeben in Neudau, die Feuerwehrkapelle.
1: Eigentlich gibt es euch jetzt 103 Jahre, aber ihr müsst die Chronik, die Geschichte nicht umschreiben.
2: Genau, wir haben gesagt, wir feiern trotzdem 100 Jahre. Ja. Und wir sind halt froh, dass unsere Musiker das so genau recherchiert haben und dass wir halt jetzt da genauere Daten haben. Aber feiern tun wir trotzdem.
1: Jawohl, 100 Jahre und ihr habt zum Jubiläum sogar eine Schallplatte aufgenommen. Und da hören wir gleich ein Stückchen von euch. Das ist die Werksmusikkapelle Borkenstein Neudau. Ganz passend, Musik ist Trumpf. Da ist der Carly Lenz mit den Heimatgrüßen heute aus Neudau.

0: wir nun zum Wetter für Österreich.
1: Im ganzen Land scheint zumindest zeitweise die Sonne, immer wieder mischen aber auch zum Teil dichte Wolken mit. Regenschauer bleiben aber aus. Bis zum Nachmittag wird es mit Temperaturen zwischen 25 und 33 Grad auch wieder sommerlich warm. Lebhafter bis kräftiger Westwind bringt da Abkühlung. Die Böen erreichen eine Stärke von bis zu 50 km/h, vor allem in Wien, Ober- und Niederösterreich.
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2: Aktuell kommt es zu einigen Verzögerungen in Wien. Auf der Autobahn Südosttangente Wien in Richtung Vösendorf gibt es zwischen Hirschstetten und Knoten Kaisermühlen einen Stau aufgrund von Berufsverkehr. Rechnen Sie mit längeren Fahrzeiten in diesem Bereich. Gute Fahrt und passen Sie auf sich auf.

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1: Ich bin heute zu Gast im Musikerheim der Werksmusikkapelle Borkenstein in Neudau. 100 Jahre werden gefeiert, Herr Obmann, lieber Philipp. Seit wann ist es jetzt eine Werkskapelle und wie heißt sie jetzt ganz offiziell?
2: Also Werkskapelle ist seit 1945, also seit der Neugründung nach dem Zweiten Weltkrieg. Und seit 2000 ist eigentlich der jetzige Name Werksmusikkapelle Borkenstein-Neudau. Da haben wir das Thema Neudau oder die Ortschaft Neudau auch mit aufgenommen in den Namen, weil wir eigentlich als Ortsmusik auch die ganzen örtlichen Feierlichkeiten so umrahmen.
1: Wenn man jetzt mit dem Begriff Borkenstein nichts anfängt, was ist das für eine Firma da?
2: Ja, Borkenstein war jahrelang oder Jahrzehnte, Jahrhunderte lang eine Textilspinnerei, aus der eben der Verein entstanden ist, der uns auch immer sehr viel gefördert und unterstützt haben. Und leider ist der vor ein paar Jahren in Konkurs gegangen. Das heißt, die Firma Borkenstein an sich gibt es nicht mehr. Aber wir haben uns dazu entschlossen, dass wir aus Tradition und aus Andenken den Namen trotzdem weiterführen werden.
1: Alles klar. So, aktuell, wie viele Damen und Herren musizieren bei euch im Verein?
2: Also alle Musikerinnen und Musiker plus Magetänderinnen sind wir ziemlich genau 50 derzeit.
1: Und ich habe mit dem Herrn Bürgermeister ja auch schon ein Gespräch geführt. Ihr seid, was das Durchschnittsalter betrifft, eine sehr junge Kapelle.
2: Ja, wir haben zum Glück sehr viel Nachwuchs geschuldet der guten Musikschule in Neudau oder in Bad Altersdorf. Und da können wir uns sehr glücklich schätzen, dass wir eine sehr jugendliche Kapelle sind sozusagen.
1: Wie so oft in den Kapellen des Landes, dass die Jugend Gott sei Dank noch kommt. Wir hören euch wieder, die Werksmusikkapelle Borkenstein-Neudau. Das ist die Stremtal-Polka. Und dann schauen wir ein bisschen im nächsten Gesprächsteil, wie euer Jubiläumsjahr heuer abläuft. Musik.

0: Heute haben wir drei Musikanten benannt. Der Herr Kapellmeister Ewald Franaschek vom Musikverein Neudau, genauer gesagt die Werksmusikkapelle Borkenstein. Den Herrn Obmann lassen wir jetzt einmal durchschnaufen, den Philipp. Herr Kapellmeister, 100 Jahre, was ist alles geschehen heuer?
1: Ja, herzliches Grüß Gott auch von mir. Wir haben das Jahr begonnen mit einer heiligen Messe für unsere verstorbenen Musiker. Das war im Jänner. Danach haben wir für unser Jubiläumskonzert am Palmsonntag geprobt. Es war eine sehr intensive Probenarbeit. Es war ein sehr gelungenes Konzert mit wahnsinnig vielen Besuchern. Der Saal bis auf den letzten Platz gefüllt. Dann haben wir die diversen kirchlichen Anlässe im Jahreskreis, die diversen Frühschoppen, die Gemeindeveranstaltungen, Frühschoppen, Dämmerschoppen sowie einige Musikertreffen. Und dann im Herbst von 4. bis 6. September ist unser Jubiläumsfest hier in Neudau. Und zwar, das beginnt am Freitag am 4.9. Da gibt es dann ein Musikertreffen, wo viele Kapellen sich angemeldet haben. Am Samstag gibt es dann das große Bezirksmusikertreffen mit Festakt am Hauptplatz. Und am Sonntag gibt es dann noch eine heilige Messe und ein Frühschoppen.
0: Es heißt ja immer, Feste soll man feiern, wie sie fallen. Und wenn man 100 Jahre alt wird, dann darf man feiern. Das heißt, ihr steckt mitten in den Vorbereitungen für dieses Fest im September. Gibt es da überhaupt eine Sommerpause für euch?
1: Heuer leider nicht. Also wir sind also sehr engagiert mit musikalischen Auftritten, mit vielen Dämmerschoppen, weil wir fahren zu sämtlichen Kapellen, die heute auch ein Fest haben, damit die auch dann wieder zurückkommen. Also es gibt eigentlich keine wirkliche Sommerpause heuer.

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0: Wir reden heute über 100 Jahre Werksmusikkapelle Borkenstein-Neudau. Neudau ist in der Oststeiermark nahe der burgenländischen Grenze. Jetzt habe ich wieder den Obmann Philipp Gspandl. Da liegt die Schallplatten. Ihr habt aber eine Chronik auch. Wo finde ich die?
1: Ja, die Chronik ist als Booklet in der Schallplatte integriert sozusagen. Okay. Und dadurch ist es entstanden, dass das so ein großes Produkt geworden ist. Mhm. Wie gesagt, ich darf mich da gerne mal bedanken bei drei Personen, bei der Sarah Zettel, bei der Julia Schmiedl und beim Simon Koch, die federführend die Chronik akribisch vorbereitet haben, und bei unserem Ehrenobmann, beim Erich Humann, der da sehr viel dazu beigetragen hat, vor allem was die alten Geschichten sind. Mhm. Ja, es ist eine sehr interessante Lektüre geworden, mit viel Information, aber auch mit vielen Fotos, und ich glaube, es lohnt sich, die zum Anschauen.
0: Ich habe schon ein bisschen einplatteln dürfen, und es ist interessant, auch wenn man nicht aus der Region oder aus dem Ort ist, aber wenn man dann schaut, wie so Kapellen entstehen, wie sie sich weiterentwickeln, und wie du sagst, viele Fotos, das ist ja hochinteressant. Wichtig ist auch immer die Uniform einer Kapelle, und da habe ich Seiten gefunden, da steht, der Kapelle neuer Kleider. Wie seid ihr aktuell gekleidet?
1: Ja, wir haben eine Uniform aktuell, wir haben eigentlich immer Uniform gehabt, in den früheren Zeiten grau gehalten, seit den 70er Jahren eigentlich in Blau. Mhm. Und jetzt die aktuelle Uniform ist wieder so im Deutschmeisterstil, mhm, mit hochgeschlossenen Waffenröcke und mit schwarzen Kappen. Also einen ganz speziellen Grund, wie gesagt, wenn wir schon eine Uniform haben, wo wir eine Verbindung zu Österreich haben, eine Tradition haben, so wie das auch bei einer Tracht üblich ist. Und deshalb haben wir uns eigentlich für diese Uniform entschieden, vor mittlerweile 15 Jahren.
0: Die Damen, wie sind die gekleidet? Das ist oft so, dass die Frauen in einer Kapelle ein Dirndlgewand anhaben, dann haben sie auch die gleichen Hosen oder Lederhosen auch wie die Männer. Wie ist das bei euch?
1: Na, bei uns sind sie gleich gekleidet. Das haben die Damen damals selbst entschieden, dass sie mir keine Röcke wollen, sondern auch Hosen wollen. Ja. Das einzige, die Magitänderinnen, die was mit Röcken unterwegs sind.
0: Mit dem Schnapsfassel. Ja, alles klar. So, wir machen wieder Musi. Die Stratlmusi, eine sehr bekannte Tanzlmusi da aus der Region Herma. Da sind ja, glaube ich, vier Mitglieder auch bei euch bei der Blaskapelle dabei. Das ist ein Walzer aus eigener Feder, Blick zum Weißensee. Und im nächsten Gesprächsteil schauen wir, wie viele Obmänner und Kapellmeister hat es in diesen 100 Jahren schon gegeben.

0: Wie heißt, wenn einer eine Reise tut, dann kann er was erzählen. Die Musikkapelle der Musikverein Borkenstein Neudau war unterwegs, auch im Ausland. Obmann Philipp Gspandl, wo wart ihr überall in den 100 Jahren?
1: Ja, wir waren in Ungarn immer wieder bei unserer Partnergemeinde in Zeldemök. Eine sehr schöne, eine große Reise war dann die Reise auf Kopenhagen. Die hat unser damaliger Kapellmeister Carsten Swanberg eingefädelt. Er wollte unbedingt, dass wir seine Heimat kennenlernen. Das war ein großes Musikfestival. Und dann haben wir eigentlich alle 4 Jahre eine Reise auf Deutschland. Da haben wir eine Partnerkapelle draußen, die Blasorchester Dabringhausen. Das ist entstanden durch unseren Kapellmeister, durch den Joachim Kuipers, der aus Deutschland war. Und die Freundschaft besteht eigentlich bis jetzt. Das heißt, wir treffen uns alle 2 Jahre, einmal in Dabringhausen und einmal in Neudau. Das zählt sicher zu den Höhepunkten der letzten Jahre oder 100 Jahre. Ne?
0: Auch zu finden in der Chronik. Und wie heißt es, Musik verbindet Menschen, verbindet Generationen. Bei wie vielen Auslandsreisen war der aktuelle Kapellmeister mit, Ebert?
2: Ich war insgesamt bei 3 Auslandsreisen dabei, und zwar 2-mal nach Deutschland und 1-mal in Ungarn.
0: Im letzten Gesprächsteil schauen wir noch einmal zu eurem großen Jubiläum und so ein bisschen Ausblick in die Zukunft, was dann nach diesen 100 Jahren alles angedacht ist. Heute melde ich mich aus Neudau, aus dem Musikerheim.

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1: »100 Jahre Werksmusik, Kapelle Borkenstein, Neudau«, mein Standardsatz. Wir kommen zum letzten Gesprächsteil. Herr Obmann, wie schauen die nächsten 100 Jahre aus?
2: Ja, hoffentlich so erfolgreich wie die letzten 100 Jahre. Ich meine, ein großer Punkt ist unser Zuber vom Musikerheim. Das ist eigentlich wie ein Geburtstagsgeschenk. Wir tun da seit über 20 Jahren herum mit der Planung und mit den Möglichkeiten. Und jetzt haben wir voriges Jahr endlich starten dürfen. Und werden das wahrscheinlich nächstes Jahr oder in den nächsten Jahren alles fertigstellen. Und ich glaube, das ist schon mal eine gute Basis für die nächsten Jahre und für die Zukunft des Vereins.
1: Und in näherer Zukunft gibt es euer großes Jubiläumsfest vom 4. bis 6. September. Was wünscht sich ein Kapellmeister so für die Zukunft?
3: Dass junge Musiker wieder zu unserem Verein dazu bringen und dass wir musikalisch also weiter so erfolgreich sind. Kameradschaftlich ist es 1A, unsere Kapelle, muss ich sagen. Also das findet man nicht überall. Also wir sind eine sehr große Gemeinschaft mit jungen Musikern, mit Eltern. Also diese generationenübergreifende Situation ist wirklich toll in unserem Verein.
1: Das war ein schöner Einblick in dieses Jubiläum da in Neudau. Ich darf mich bedanken beim Obmann Ingenieur Philipp Gspandl und beim Kapellmeister Ewald Franaschek. Da waren Sie wieder, die Heimatgrüße mit dem Karli Lenz. Danke fürs Zuhören. Bis zum nächsten Mal.

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1: Mit Hannes Haab. Für Österreich ist die Fußball-WM vor 4 Tagen zu Ende gegangen. Mit einem 3:0-Sieg hat Spanien das ÖFB-Team aus dem Turnier geworfen. Trainer Ralf Rangnick hat sich nun mit einem langen Instagram-Beitrag noch einmal zu Wort gemeldet. Martina Steidl.
2: Der Teamchef hat sich bei seiner Mannschaft, dem Betreuerstab und den Fans bedankt. Die letzten Wochen hätten ihm eine große Freude gemacht, schreibt der Deutsche. Das Engagement, der Zusammenhalt und die Art und Weise waren außergewöhnlich. Man habe Österreich bei der WM gut vertreten, zieht Rangnick Bilanz. Und natürlich, alle hätten sich gewünscht, noch länger in Nordamerika zu verbleiben. Jetzt freut sich der 68-Jährige, mit den Jungs im September den nächsten Schritt zu gehen. Er zeigt sich überzeugt, dass man gemeinsam noch einiges erreicht. Könne.
1: Seit Juni 2022 ist Rangnick ÖFB-Teamchef. Erst vor gut 3 Wochen hat er einen neuen Vertrag unterschrieben, der ihn vorerst bis Jahresende 2027 bindet. Die Österreicherinnen und Österreicher haben im Vorjahr wieder fleißig Kunststoff- und Metallverpackungen in der gelben Tonne und im gelben Sack gesammelt. Sogar um 7% mehr als noch 2024. Mehr gesammelt wurde in allen Bundesländern, wie eine Analyse der Initiative Österreich sammelt ergeben hat. Auch bei den Verpackungen aus Papier und Karton sowie beim Glas bleiben die Sammelmengen auf einem hohen Niveau. Ein wichtiger Tag für Frankreichs Rechte. Heute entscheidet sich, ob Marine Le Pen erneut bei der Präsidentschaftswahl in Frankreich antreten darf oder nicht. Im Berufungsprozess rund um die Veruntreuung von EU-Geldern könnte ein Kandidaturverbot für die Politikerin bestätigt werden. Eine entlaufene, trächtige Kuh hat heute früh im Mühlviertel die Polizei beschäftigt. 2 Stunden lang haben die Helfer versucht, das Tier wieder einzufangen. Weil das mitten im Berufsverkehr war, mussten dafür auch Straßen gesperrt werden. Am Ende ist es gelungen, die Kuh in eine Firmenhalle zu treiben und einzusperren. Nachdem der Tierarzt die Kuh betäubt hat, konnte sie zum Bauernhof zurückgebracht werden.
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3: Willkommen im Mittagsmenü. Heute Dienstag, 7. Juli. Wir starten die Sendung mit dem Paul und sein Gaul vom Goldried Quintett. Und danach werfen wir wie gewohnt einen Blick auf Österreichs Straßen und schauen, wie das Wetter so wird oder bleibt.

0: kommen wir nun zum Wetter für Österreich.
1: Ein Mix aus Sonne und Wolken heute noch am Himmel. Zwischendurch sind auch ein paar dichtere Wolken dabei. Es bleibt aber weitgehend trocken. Am Thermometer gehen sich heute maximal 25 bis 33 Grad aus. Etwas abkühlend wirkt dabei der Wind aus Westen, der teils mit Böen um die 60 km/h bläst.
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2: Es ist kurz nach 12 Uhr und es gibt momentan keine größeren Verkehrsbehinderungen oder längere Staus. Kommen Sie gut an Ihr Ziel.

Auf der Alm, da gibt's keinen Kreisverkehr. Ich dachte immer, es gibt keine Sünd auf der Alm. Das waren die Zeltbergbuben. Sowas gibt's nur in Tirol. Ja, vielleicht stimmt das alles. Und danach gibt's den Alltagstipp hier auf Radio VM1.

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1: Der heutige Alltagstipp kommt von Hans-Dieter aus Rottenmann in der Nähe von Lierzen in der Steiermark. Und zwar verwendet er die holländische Methode, wenn Sie die Autotür aufmachen. Ja, und die geht so, nehmen Sie einfach die andere Hand, also die Sie normalerweise nicht zum Öffnen verwenden. Das zwingt Sie dazu, Ihren Kopf zu drehen und nach hinten zu schauen, wodurch Sie vorbeifahrende Radfahrer eher bemerken. Interessant, muss ich mal probieren.
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Die jungen Achentaler Zwobreder geben Vollgas im Mittagsmenü heute am 7. Juli. Mit Mario K. geht's weiter. Holla die Waldfee. Und danach gibt's den Mittagshit hier auf Radio VM1.

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Das war der Mittagshit für heute, 7. Juli, die Sonnenseiten vom Leben. Wolfgang Ambros und die Wöthmaster, ein humorvolles musikalisches Projekt des österreichischen Austropop-Pioniers Wolfgang Ambros, bei dem er gemeinsam mit einer Band unter dem Namen Wöthmaster auftritt. Das Ganze ist eine Mischung aus Spaß, Selbstironie und klassischem Ambros-Sound. Interessant. Die Imbacher sind dran. Du bist mein Hauptgewinn.

Mahlzeit im Mittagsmenü. Haben Sie schon gespeist und haben Sie vielleicht Brot dazu gegessen und war es vielleicht aufgeschnitten? Ja, interessant, am 7. Juli 1928 wurde in den USA erstmals industriell vorgeschnittenes Brot verkauft. Eine kleine, aber weltberühmte Erfindung, die den Alltag revolutionierte. Ja, interessant.

Auch am 7. Juli wurden Stars geboren oder Prominente. Zum Beispiel Ringo Starr, der feiert seinen Geburtstag. Der Beatles-Schlagzeuger, geboren am 7. Juli 1940. Und Marc Chagall hat Geburtstag. Bedeutender Maler war das, geboren 1887. Jetzt geht's weiter auf eine musikalische Weltreise mit Zillerdala.

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1: Und wir sind schon wieder am Ende unserer ersten Stunde Mittagsmenü für heute Dienstag, 7. Juli. In der nächsten Stunde, da geht's weiter mit dem Gesundheitstipp von Dr. Martin Juchum und das Musischmankerl von Ingo Rotter darf natürlich nicht fehlen. Also bis gleich nach der Nachricht.

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1: Mit Hannes Harp. Die Polizei in Oberösterreich setzt erstmals auf eine KI-gestützte virtuelle Mitarbeiterin. Charlotte wurde über Social Media der Öffentlichkeit präsentiert, wo sie ihre aktuelle Aufgabe gleich selbst erklärt.
2: Derzeit werde ich in erster Linie im Cybercrime Training Center eingesetzt. Dort werden Polizistinnen und Polizisten, also echte Polizistinnen und Polizisten, im Umgang mit Internetkriminalität geschult. Ich unterstütze das Team bei der Aufbereitung von Inhalten, bei Schulungsszenarien und bei der Vermittlung komplexer digitaler Sachverhalte.
1: Charlotte ist die erste KI-gestützte Mitarbeiterin innerhalb der österreichischen Polizei. Nicht nur Kriminelle würden mit künstlicher Intelligenz arbeiten, ergänzt der Landespolizeidirektor Andreas Pilsel. Er spricht von einem dramatischen Wettlauf mit der Zeit, technisch hier am Ball zu bleiben. Die Wirtschafts- und Korruptionsstaatsanwaltschaft prüft neue Vorwürfe gegen Thomas Schmidt. Es soll im Vormonat eine anonyme Anzeige wegen Amtsmissbrauchs gegen den Ex-ÖBAG-Chef gegeben haben. Zuletzt hat Ex-Kanzler Sebastian Kurz Schmidt wegen Falschaussage angezeigt. Dabei geht es um die Aussagen Schmidts im Prozess gegen den früheren ÖVP-Clubchef Wüginger, als Zeuge im Ibiza-U-Ausschuss und im Prozess gegen Kurz selbst. Weil die Temperaturen in Spanien auf bis zu 42 Grad steigen, haben die Wetterdienste die höchste Warnstufe ausgegeben. Sie gilt in Teilen von 3 Regionen im Osten des Landes. Am schwersten betroffen sind etwa Katalonien, Aragonien und Valencia mit bei Touristen beliebten Stränden. Für Österreich ist die Fußball-WM vor 4 Tagen zu Ende gegangen. Mit einem 3:0-Sieg hat Spanien das ÖFB-Team aus dem Turnier geworfen. Trainer Ralf Rangnick hat sich nun mit einem langen Instagram-Beitrag noch einmal zu Wort gemeldet. Der Teamchef hat sich bei seiner Mannschaft, dem Betreuerstab und den Fans bedankt. Man habe Österreich bei der WM gut vertreten, zieht Rangnick Bilanz. Und natürlich, alle hätten sich gewünscht, noch länger in Nordamerika zu bleiben.
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3: 1:02, heute am Dienstag, den 7. Juli. Sie hören das Mittagsmenü und jetzt gib Rohr, singen uns die 3K, die 3 Kärntner. Und danach der Blick aufs Wetter und auf den Verkehr in Österreich. Mahlzeit.

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1: Sonne und Wolken wechseln sich heute ab. Auch ein paar dichtere Wolken sind zwischendurch dabei. Es bleibt aber weitgehend trocken. Am Thermometer gehen sich heute maximal 25 bis 33 Grad aus. Etwas abkühlend wirkt dabei der Wind aus Westen, der teils mit Böen um die 60 km/h weht. Am Abend bringen Wolken von Norden her, vom Flachgau bis ins Nordburgenland, ein paar Schauer.
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2: Es ist kurz nach 13 Uhr und aktuell gibt es keine längeren Staus oder Verzögerungen. Kommen Sie gut an Ihr Ziel.

Tati Tatina, die Weizgräuber aus Südtirol im Mittagsmenü. Jetzt gibt's ein Sonnenblumenmeer von Almanrausch und danach Dr. Martin Juchum mit seinem Gesundheitstipp Mahlzeit.

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1: Ich darf die Hörerinnen und Hörer von VM1 zum heutigen Gesundheitstipp herzlich begrüßen. Heute geht es um die Blutzuckerregulation. Wenn wir Kohlenhydrate oder Zucker zu uns nehmen, produziert die Bauchspeicheldrüse vermehrt Insulin. Dieses Hormon sorgt dafür, dass der Zucker, der vom Magen-Darm-Trakt ins Blut aufgenommen wird, dort nicht zu hoch ansteigt, sondern in die Zellen transportiert wird, um dort als Energie zu dienen. Da Insulin auch unsere Fettreserven erhöht, kann dadurch auch ein Gewichtsanstieg begünstigt werden, insbesondere wenn wir gleichzeitig Fett konsumieren. Ich bedanke mich für die Aufmerksamkeit und freue mich aufs nächste Mal.
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1: Mein heutiges Musikschmankerl bringt uns den Wadeltreiber. Dahinter verbirgt sich der Dominik Leutold und seit 2012 gibt's seine Musik und er kommt aus Viehofen in Salzburg, hat eine eigene Band, das sogenannte Wadeltreiber-Projekt und ja, Klassiker vom Wadeltreiber, der Wadel-Madeltreiber.

Fußball ist ja momentan in aller Munde. Wussten Sie, dass am 7. Juli 1974 Deutschland Fußballweltmeister wurde? 2:1 gegen die Niederlande im Münchner Olympiastadion. 1974 war das, ja. Das gibt's momentan nicht.

Ja, nicht nur Deutschland wurde Fußballweltmeister am 7. Juli, sondern auch Boris Becker, der gewinnt Wimbledon. Der war der jüngste Sieger aller Zeiten und das war 1985. Und jetzt geht's zur Schwiegermutter von den Gwassteig-Burm. Mahlzeit.

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1: Mit Hannes Harb. Die Sommerferien bieten sich auch zum Ausmisten an, das sagt die Caritas und ruft in einigen Bundesländern dazu auf, Schulsachen zu spenden, darunter auch in der Steiermark. Welche Dinge häufig benötigt werden, sagt uns Irmgard Rieger von der Caritas Steiermark.
2: Sportkleidung, Hausschuhe, Kleidung, die man in der Schule braucht, bis hin zu Schultaschen, Federschachteln, Werkkoffer, Turnbeutel. Also vieles braucht man ja wirklich nicht, wenn man aufsteigt in die nächste Jahrgangsstufe. Die Sachen sind aber noch gut verwendbar und dann wäre es einfach schade, wenn das zu Hause Staub ansammelt.
1: Spenden kann man in allen Carla-Shops während der Öffnungszeiten. Wichtig ist, dass die Dinge in gutem Zustand und nicht kaputt sind. Vor Ort werden alle Spenden sortiert und dann in den Caritas-Shops angeboten, sagt Rieger. Das EU-Parlament hat sein Okay gegeben, die Parteifamilie Europa der souveränen Nationen zu überprüfen. Zum Bündnis gehört etwa auch die deutsche Rechtspartei AfD. Die Aufsichtsbehörde soll nun prüfen, ob der Parteienbund gegen EU-Grundwerte verstößt. Stellt die Behörde Verstöße fest, kann das Bündnis den Status als europäische Partei und in Folge auch EU-Fördergeld in Millionenhöhe verlieren. OLAF, die Betrugsbekämpfungsbehörde der EU, hat mehr als 200.000 gefälschte Kondome aus China auf dem europäischen Markt entdeckt. Sie sind mit dem Logo einer bekannten Marke vertrieben worden. Gefälschte Kondome sind gefährlich, weil sie ungetestet und unsicher sind. Heißt, sie schützen nicht vor sexuell übertragbaren Krankheiten. Die Polizei in Oberösterreich setzt erstmals auf eine KI-gestützte virtuelle Mitarbeiterin. Charlotte wurde über Social Media der Öffentlichkeit präsentiert. Im Beitrag erklärt sie selbst, dass sie bei Schulungen komplexe Themen erklären und präsentieren wird. Charlotte ist die erste KI-gestützte Mitarbeiterin innerhalb der österreichischen Polizei. Nicht nur Kriminelle würden mit künstlicher Intelligenz arbeiten, ergänzt der Landespolizeidirektor. Er spricht auch von einem dramatischen Wettlauf mit der Zeit, technisch hier am Ball zu bleiben.
3: Es ist wieder soweit, wir machen Musik, eine ganze Stunde lang, da ist der Kali Lenz, ich darf Sie begrüßen, Pfirti und Baba, sagt der Wetscher, Horst Kmeler, viel Spaß!

0: wir nun zum Wetter für Österreich.
1: Sonne und Wolken wechseln sich heute ab. Auch ein paar dichtere Wolken sind zwischendurch dabei. Es bleibt aber weitgehend trocken. Am Thermometer gehen sich heute maximal 25 bis 33 Grad aus. Etwas abkühlend wirkt dabei der Wind aus Westen, der teils mit Böen um die 60 km/h weht. Am Abend bringen Wolken von Norden her, vom Flachgau bis ins Nordburgenland, ein paar Schauer.
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2: Es ist kurz nach 14 Uhr und aktuell melden wir keine lang andauernden Verkehrsbehinderungen oder Staus. Wir wünschen eine sichere Fahrt.

ein Lied über den Sommer, die Berg-Casanovas. Jetzt gibt's traditionelle Volksmusik, genauso wie dann ab 20 Uhr, wie jeden Dienstag, Kalis bunte Musi-Stund. Und da wird heute auch die Gdankoppen-Musi aus Salzburg mit dabei sein. Jetzt hören wir schon mal mit der Krisenka Blick-Polka.

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Wir machen Musik, die Musikstunde auf Radio VM1 jeden Tag von 14 bis 15 Uhr. Parat steht oder sitzt jetzt Chris Steger, Schleichti, halb so wild.

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legendär Wilfried Zivui Zivui. Am vergangenen Wochenende war ja das große Festival Woodstock der Blasmusik und in der Sonntagssendung habe ich ein neues Album vorstellen dürfen, Woodstock für Blasorchester, und zwar mit der Militärmusik Oberösterreich. Die hören wir heute oft noch da in der bunten Musikstunde und auch jetzt mit dem Stück in der Schleifmühlgasse.

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1: Ich darf mich von Ihnen schon wieder verabschieden, zumindest für diese Stunde. Da war der Karli Lenz mit Wir machen Musik. Um 20 Uhr bin ich wieder da mit Karlis bunter Musikstunde. Ich hoffe, wir hören uns. Jetzt gibt's noch die Ferstbänkler, wenn ich dich beim Tanzen sehe. Einen schönen Nachmittag.

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1: Mit Hannes Harp. Österreich ist sicher mit Benzin oder Diesel versorgt. Das ist heute die gute Nachricht von Wirtschaftsminister Hartmannsdorfer, der sich zum Thema Versorgungssicherheit mit verschiedenen Vertretern aus der Wirtschaft zu einem runden Tisch getroffen hat. Auch für alle, die im Sommer wegfliegen, hat Hartmannsdorfer gute Nachrichten. Kerosinmangel ist kein Thema.
2: Die Sorge war ja nie, dass man nicht wegkommt aus Österreich, weil wir ja 95% des Kerosinbedarfs am Flughafen Schwechat ja selbst raffinieren. Und es berichten alle Marktteilnehmer, dass für Sommer und Herbst sämtliche Rückreisen auch gesichert sind, weil ausreichend auch in den Zieldestinationen Kerosin auch entsprechend eingekauft wurde.
1: Auch bei den jetzt wieder sinkenden Benzin- und Dieselpreisen ist Österreich im EU-Vergleich auf den vorderen Plätzen, sagt Hartmannsdorfer. In Frankreich kann die Rechtspopulistin Marine Le Pen nächstes Jahr bei der Präsidentschaftswahl antreten. Im neu aufgerollten Prozess wegen Veruntreuung bekommt sie 3 Jahre, 2 davon auf Bewährung. Das eine übrigbleibende Jahr kann sie mit elektronischer Fußfessel absitzen. Ihre Unwählbarkeitsstrafe wurde auf 45 Monate reduziert. Das heißt, 15 Monate bleiben übrig und sind seit dem Urteil aus der ersten Instanz im März 2025 schon abgelaufen. Le Pen soll 4 Millionen Euro an EU-Geldern veruntreut haben. Die Sommerferien bieten sich zum Ausmisten an, das sagt die Caritas und ruft in einigen Bundesländern dazu auf, Schulsachen zu spenden, wie beispielsweise Sportkleidung bis hin zu Schultaschen, Federschachteln, Werkkoffer, Turnbeuteln. Spenden kann man in allen Carla-Shops während der Öffnungszeiten. Wichtig ist, dass die Dinge in gutem Zustand sind und nicht kaputt sind. Vor Ort werden alle Spenden sortiert und dann in den Caritas-Shops angeboten. Das EU-Parlament hat sein Okay dafür gegeben, dass Österreich in bestimmten Grenzregionen einen gemeinsamen Busverkehr mit der Schweiz haben kann. Busunternehmen in Grenzregionen dürfen in beiden Ländern unterwegs sein, auch wenn sie in einem der Länder keinen eigenen Sitz haben. Betroffen wären Bludenz, Bregenz, Dornbirn und Feldkirchen vor Adelberg und der Bezirk Landeck in Tirol. Jetzt muss noch der Rat der Mitgliedsländer sein Okay dafür geben.
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4: Ja, ein Servus aus unserem Radio VM1 Studio. Ich begrüße Sie. Kurz nach 3 haben wir's. Es geht los und durch den Nachmittag mit ganz viel von Ihrer Lieblingsmusik. Könnte zum Beispiel so klingen.
5: Da spricht die Inge und ich wünsche mir von Original Almrauschklang am Gartenzaun.
4: Genau, so einfach ist es. Den Gartenzaun vom Almrauschklang, den gibt's gleich. Und Sie können sich auch noch melden unter 013 3x6 und 5x7.

0: wir nun zum Wetter für Österreich.
1: Am Abend bringen Wolken von Norden her vom Flachgau bis ins Nordburgenland ein paar Schauer. Entlang der Donau, im Osten und am Bodensee wird es auch in der Nacht kaum unter 20 Grad haben. Morgen wird es windig mit ein paar Regenschauern. Dazu gibt es viele Wolken, die zuerst von Salzburg bis in den Nordosten Österreichs Regen bringen. Im Laufe des Tages wird es im Westen nass werden. Trocken bleibt es im Osten. Auch den Süden erreichen nur einzelne Schauer. Zwischendurch zeigt sich immer wieder die Sonne. Die Temperaturen reichen von 20 bis 28 Grad. Ganz im Süden gehen sie knapp 30 Grad aus.
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2: Es ist kurz nach 15 Uhr und momentan kommen Sie ohne längere Verzögerungen oder Staus voran. Kommen Sie gut an Ihr Ziel.

0: Ja, und schön ist es auch, wenn das eigene Lieblingslied im Radio erklingt. Und da brauchen Sie sich nur bei mir melden unter 013 3 mal die 6 und 5 mal die 7.
1: Hallo, liebes Team. Da spricht die Inge und ich wünsche mir von Original Anrostern am Gartenzaun. Besten Dank, danke.
0: Bitte gerne, schönen Dienstagnachmittag.

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0: auch jemand den Weg gewählt und mich angerufen.
1: Hallo Radio VM1, da spricht die Evi aus Jembach.
0: Hallo Evi.
1: Ich hätte bitte einen Wunsch von der Alp 3 mit das Sommergefühl. Danke und liebe Grüße an alle, die mich kennen.

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0: du vielleicht einen Espresso am Nachmittag? 4:05 haben wir es und mein Telefon blinkt. Das freut mich, weil das bedeutet nämlich, dass ich wieder einen Liederwunsch erfüllen darf.
1: Hallo Frau Emanz, da spricht die Lisa aus dem Wechselgebiet.
0: Hallo Lisa.
1: Ich darf mir gern wünschen von Rosenherz Lisa, dass derzeit auf mich zutrifft. Danke,
0: bitte. Na bitteschön, schönen Nachmittag, liebe Lisa.
1: In

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0: eigentlich, was da drinnen ist. Ein Eisbecher geht immer. Ich hoffe, Sie haben Zeit, ein bisschen auch im Büro, dass Sie eine kurze Pause machen. Und die Pause könnten es dann auch gleich nützen für einen kurzen Anruf bei mir unter 013 3x die 6 und 5x die 7. Ich würde gerne Ihre Lieblingslieder spielen. Jetzt zum Beispiel auch wieder eins.
1: Hallo, grüß euch. Ich wünsche mir bitte das Lied vom Faunkessel. Danke.
0: Bitte gerne, Sigrid und Marina.

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0: der Wandi, schnell hin zum nächsten Musikwunsch. Wir haben es 15 Minuten vor 4. Was darf ich spielen?
1: Servus, ich denke mir bitte Rap-Step für den alten Rebellen wünsche. Mhm. Ein schöner Grüße, das war dann für das alte Mitlagen.
0: Bitte gerne.

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1: Und voller Musik geht's natürlich jetzt und in der nächsten Stunde weiter. 3:04 haben wir es. Und da darf ich noch einen Musikwunsch erfüllen.
2: Hallo, Radio VM1-Team. Hier spricht der Franz aus Rehberg bei Krems im schönen Kremstal. Wir sind heute eingeladen zum Kartenspielen. Drum spielt jetzt das Kreuzjochtur, das kleine Kreuz.
1: Ja, und mit dem Kreuzjochtur, da geht's auch direkt hin zu den Weltnachrichten. Die nächsten Musikwünsche folgen aber natürlich gleich in der nächsten Stunde. Einfach anrufen unter 013 3x6 und 5x7.

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1: Mit Hannes Harp. Österreich ist sicher mit Benzin oder Diesel versorgt. Das ist heute die gute Nachricht von Wirtschaftsminister Hartmannsdorfer. Auch die Flugreisen im Sommer sind gesichert. Niemand müsse sich Sorgen wegen Kerosinmangel machen, so der Minister nach einem runden Tisch zum Thema Versorgungssicherheit. Der Ölpreis liegt wieder etwa auf dem Niveau vor dem Irankrieg. Obwohl im Vergleich nur wenige Öltanker die Straße von Hormuz durchfahren, sagt WIFO-Ökonom Harald Oberhofer.
2: Für Europa aber insgesamt schaut die Situation jetzt auch im Vergleich mit anderen Volkswirtschaften der Welt nicht schlecht aus. Wir haben eine niedrigere Inflationsrate als die USA, wir haben niedrige Inflationsraten als die asiatischen Volkswirtschaften, die besonders von der Schließung der Straße von Hormuz betroffen waren.
1: Der Erdgaspreis liegt dagegen noch in etwa 40% höher als vor dem Krieg. Gas zu sparen ist hier also weiter gefragt, sagt Oberhofer. Der Lkw-Verkehr über den Brenner hat in der ersten Jahreshälfte erneut zugelegt, und zwar deutlich. Rund 1,26 Millionen Lkw sind heuer schon durch die Hauptmautstelle Schönberg gefahren. Das sind um fast 4% mehr als noch vor einem Jahr. Das gesamte Verkehrsaufkommen über den Brenner ist heuer um über 2% gestiegen. An den heimischen Schulen wird es künftig zwei neue Fächer geben, Medien und Demokratie mit 2 Wochenstunden sowie Informatik und KI mit 1 Stunde. Das hat der Nationalrat heute mit den Stimmen der Regierung beschlossen. Wegen möglicher Kürzungen bei Latein kritisiert die FPÖ das als eine Nivellierung nach unten. Die Grünen vermissen klare Regeln. In den US-Pazifikgebieten Guam und nördliche Marianen sind zehntausende Menschen ohne Strom. Der Grund ist ein Taifun, der durchgezogen ist. Teilweise werde es Monate dauern, die Stromversorgung wieder vollständig herzustellen, heißt es. Durch den Wirbelsturm sind 2 Menschen verletzt worden.
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4: So ist es. Wir gehen weiter, nicht nur durch diesen Dienstagnachmittag, sondern mit großen Schritten auch hin in Richtung Feierabend. Mittlerweile haben wir es 4:02. Es ist noch genug Zeit für Ihren ganz persönlichen Liederwunsch. Die Nummer bekommen wir angesagt.
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4: Ja, also am besten einspeichern. Und es ist viel Gutes mit dabei, zum Beispiel das. Oder irgends. Kommt gleich. Ich wünsche einen angenehmen Dienstagnachmittag.

0: wir nun zum Wetter für Österreich.
1: Am Abend bringen Wolken von Norden her vom Flachgau bis ins Nordburgenland ein paar Schauer. Entlang der Donau, im Osten und am Bodensee wird es auch in der Nacht kaum unter 20 Grad haben. Morgen wird es windig mit ein paar Regenschauern. Dazu gibt es viele Wolken, die zuerst von Salzburg bis in den Nordosten Österreichs Regen bringen. Im Laufe des Tages wird es im Westen nass werden. Trocken bleibt es im Osten. Auch den Süden erreichen nur einzelne Schauer. Zwischendurch zeigt sich immer wieder die Sonne. Die Temperaturen reichen von 20 bis 28 Grad. Ganz im Süden gehen sie knapp 30 Grad aus.
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2: Es ist kurz nach 16 Uhr und derzeit gibt es keine längeren Staus oder Verkehrsbehinderungen. Gute Fahrt und passen Sie auf sich auf.

0: Ja, jetzt haben wir es 4:10. Es ist vielleicht Zeit für eine Kaffeepause, vielleicht geht's aber schon in Richtung Feierabend. Und da habe ich einen Musikwunsch, da könnte vielleicht der nächste Titel ganz gut passen.
1: Hallo Frau Mainz, hallo Nadja, da spricht Alfred. Mein Musikwunsch wäre ein Hit von Udo Jürgens, Griechischer Wein. Nadja, dir, dem gesamten Frau Mainz-Team, einen schönen Tag. Danke.
0: Ja, also vielleicht ist es bei Ihnen schon Zeit, dass Sie hinausgehen auf die Terrasse, den Feierabend, den Nachmittag genießen. Und da ist auch der griechische Wein von Udo Jürgens.

0: Hallo Frau M1, da ist Renate aus Innsbruck. Grüßen möchte alle, die mich kennen. Bitte spielen wir vom Kranzsteinecker das Lied Können Bäume weinen. Wünsche euch noch einen schönen Tag und bleibt so wie ihr seid. Und tschüss und ciao.
1: Ja, liebe Renate, das Kranzsteinecho haben wir natürlich mit ganz, ganz vielen verschiedenen Titeln bei uns im Programm. Den gewünschten im Moment leider noch nicht, aber Freunde der Berge habe ich ausgesucht. Ich hoffe, das geht in Ordnung. Ich wünsche auf jeden Fall einen schönen Dienstagnachmittag.

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1: Wir haben es 10 Minuten vor 4:30 und so geht's gleich weiter. Ist wir sind Cola und Schnute hier auf Radio VM1, gleich nach Zillertal Power.

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0: Ja, Radio VM1, 3 Minuten nach 4:30 haben wir es. Und es geht weiter mit Ihren Lieblingsliedern unter 013, 3x6 und 5x7. Wer ist denn dran?
1: Ja, hallo, grüß dich, Nadja. Da ist die Resi. Grüß euch, VM1-Team. Kannst du mir bitte heute für die Fidel Mölltaler das Lied spielen? Eine Handvoll Glück. Für den Sepp und für den Frieder, für den Richard und für den Jörg. Schöne Grüße und einen schönen Nachmittag wünsche ich euch. Pfiatti.
0: Ja, liebe Resi, da wünschen wir dir natürlich auch einen schönen restlichen Dienstagnachmittag. Und das sind jetzt die Fidelen Mölltaler und die schicken uns alle eine Handvoll Glück.

dass auf jeden Fall zu uns kommt, ist Dr. Martin Juchum. Es geht nämlich in ein paar Minuten um die Gesundheit und zwar um die Blutzuckerregulation. Wissen wir ja alle, der schießt hinauf und schießt hinunter, wie wir es regeln können. Na, das ist eine Frage, die er uns beantworten wird in ein paar Minuten. Jetzt haben wir es 20 Minuten vor 5.

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1: Ich darf die Hörerinnen und Hörer von VM1 zum heutigen Gesundheitstipp herzlich begrüßen. Heute geht es um die Blutzuckerregulation. Wenn wir Kohlenhydrate oder Zucker zu uns nehmen, produziert die Bauchspeicheldrüse vermehrt Insulin. Dieses Hormon sorgt dafür, dass der Zucker, der vom Magen-Darm-Trakt ins Blut aufgenommen wird, dort nicht zu hoch ansteigt, sondern in die Zellen transportiert wird, um dort als Energie zu dienen. Da Insulin auch unsere Fettreserven erhöht, kann dadurch auch ein Gewichtsanstieg begünstigt werden, insbesondere wenn wir gleichzeitig Fett konsumieren. Ich bedanke mich für die Aufmerksamkeit und freue mich aufs nächste Mal.
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0: Hallo?
1: Hallo, Susi! Ja, servus! Gitl spricht. Du, stell dir vor, hörst der Karl. Na, sowas. Haha, was der immer eine Brot. Stell dir vor, mit wem ich den gestern gesehen hab. Mit

0: die Jazz Kitty. Jetzt haben wir es 5:12, der Feierabend, der rückt näher und näher. Das ist Ihr Radio VM1.
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0: Geht's jetzt weiter mit den Lindauer Burben und in ein paar Minuten darf ich auch noch einmal einen Musikwunsch erfüllen.

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1: Ja, Blechereiz Brass Quintett, die bringen es auf den Punkt hier auf Radio FM 1. 4:05 haben wir es. Und zu den Weltnachrichten darf ich noch einen Wunsch erfüllen.
2: Hallo FM 1, da ist mir auch wieder die Rosita vom Lechtal und ich wünsche mir Frieden im Herzen vom Oswald Sattler. Und ich bedanke mich für eure wunderbare Sendung. Guten Tag. Danke, danke.

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4: Mit Hannes Haab. Der Sommerurlaub ist heuer teuer und viele Familien können ihn sich nicht leisten. Das zeigen aktuelle Zahlen vom Momentum-Institut. Besonders als günstig geltende Unterkünfte kosten mehr. Bei Campingplätzen und Jugendherbergen sind es rund 14% mehr als letztes Jahr, sagt uns Ökonom Leonhard Jüngling.
5: Knapp jeder fünfte Haushalt in Österreich kann sich keine Woche Urlaub im Jahr leisten. Besonders hart trifft es Alleinerziehende. Bei ihnen geben über 40% und damit doppelt so viele wie in der Gesamtbevölkerung an, mit ihren Kindern nicht in den Urlaub fahren zu können.
4: Auch die Anreise ist deutlich teurer geworden. Die Spritpreise sind um ein Viertel höher als letzten Sommer und auch Flug-, Zug- und Busreisen kosten heuer je rund 10% mehr, so Jüngling. In Österreich müssen wir uns keine Sorgen um Diesel, Benzin oder Gas machen. Heute die Info von Wirtschaftsminister Hartmannsdorfer nach einem Gipfel zum Thema Versorgungssicherheit. Trotzdem will die Regierung damit weitermachen, sich in Sachen Energie oder auch Ölversorgung noch breiter aufzustellen. Auch alle, die über den Sommer wegfliegen, müssen sich keine Sorgen machen. Über den Sommer seien alle Airlines mit genügend Kerosin ausgestattet. In Frankreich kann die Rechtspopulistin Marine Le Pen nächstes Jahr bei der Präsidentschaftswahl antreten. Im neu aufgerollten Prozess wegen Veruntreuung bekommt sie 3 Jahre, 2 davon auf Bewährung. Das eine übrigbleibende Jahr kann sie mit elektronischer Fußfessel absitzen. Ihre Unwählbarkeitsstrafe wurde auf 45 Monate reduziert. Das heißt, 15 Monate bleiben übrig und sind seit dem Urteil aus der ersten Instanz im März 2025 schon abgelaufen. Le Pen soll 4 Millionen Euro an EU-Geldern veruntreut haben. Die Bundeshauptstadt Wien gehört erneut zu den lebenswertesten Städten der Welt. Wien kommt im Ranking der britischen Economist-Gruppe auf Platz 2. Für das Ranking wurden 173 Städte anhand von 30 Kriterien bewertet, darunter Stabilität, Gesundheitsversorgung, Kultur oder etwa Infrastruktur. Nur Kopenhagen liegt vor Wien. Hinter der Bundeshauptstadt liegen Städte wie Melbourne, Genf oder Sydney.
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7: Und mit großen Schritten jetzt in Richtung Feierabend. Immerhin haben wir es schon kurz nach 5. Der ein oder andere hat das Büro jetzt gerade vielleicht schon verlassen, ist am Nachhauseweg. Ob Sie da staufrei vorankommen oder nicht, das hören wir uns gleich an. Und ich habe übrigens auch gleich einmal das da für Sie.
8: Wir sind Bergbauern pur.
7: Andreas Gabalier wartet. Das ist Ihr Radio VM1 und ich darf weiterhin Musikwünsche erfüllen unter 013 3x6 und 5x7.

0: kommen wir nun zum Wetter für Österreich.
1: Morgen wird es windig mit ein paar Regenschauern. Dazu gibt es viele Wolken, die zuerst von Salzburg bis ins Nordburgenland Regenschauer bringen. Im Laufe des Tages wird es im Westen nass werden, auch in den Süden. Schaffen es ein paar einzelne Regenschauer. Trocken bleibt es dagegen im Osten. Zwischendurch zeigt sich auch immer wieder die Sonne. Mit Temperaturen von 20 bis 28 Grad. Ganz im Süden gehen sich knapp 30 Grad aus.
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2: Aktuell kommt es zu einigen Verkehrsbehinderungen in Oberösterreich und Wien. In Oberösterreich gibt es stockenden Verkehr auf der Mühlkreisautobahn zwischen Prinz-Eugen-Straße und Knoten-Linz, bedingt durch den Berufsverkehr. In Wien ist auf der Ostautobahn zwischen Wien-Simmeringer Heide und Knoten-Prater ein Stau aufgrund des Berufsverkehrs zu verzeichnen. Zudem gibt es auf der Südosttangente zwischen Ausfahrt-Favoriten und Knoten-Prater einen weiteren Stau, ebenfalls verursacht durch den Berufsverkehr. Rechnen Sie mit längeren Fahrzeiten in all diesen Bereichen. Kommen Sie gut an Ihr Ziel.

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1: Und wer da heute noch nicht dran war, der kann sich natürlich noch auch in dieser Stunde bei mir melden. Da finde ich noch ein Platzerl für Ihre persönlichen Lieblingslieder. Das ist jetzt Musik von Andreas Hastreiter. Ich wünsche einen schönen Abend. 12 Minuten, noch 5 haben wir es.

0: Das Südtiroler Alpenquintett ist das gewesen. Ja, und jetzt schauen wir ganz kurz auf morgen. Da gibt's ja wieder unsere Heimatgrüße. Und da geht's morgen um das Gärtnern. Genauer gesagt um das Gärtnern, und zwar mitten in der Stadt. 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
0: Ja, da freuen wir uns drauf. Und jetzt gibt's ein Date, und zwar zwischen Sepp und der Marie. Das sind die Tierseher. 10 Minuten vor halb sechs haben wir's. Sepp

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0: VM1. Da ist der Siegfried und die Ingrid aus Kapfenberg.
1: Servus.
0: Wir würden uns gerne eine Polka von Sascha Auswendig wünschen. Danke.
1: Bitte gerne, kommt sofort und zwar gleich die Grand Prix Polka.

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Apropos Zeit, ich schaue auch für Sie auf die Uhr, 6:07 haben wir es. Herzlich willkommen im Feierabend, das sind jetzt die jungen Mölltaler und da gibt es einen Borischen jetzt.

0: Ösch, die Dritten.
1: Die zeigen, was sie können. 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Jetzt gibt es Musik für alle und zwar von...
2: Einen angenehmen und wunderschönen Abend wünsche ich euch. 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

wahrscheinlich man auch nicht vergisst. Life is Life heißt jetzt von Trio Junge Power und auch Better Life, sag ich. Ist es, wenn man schon im Feierabend ist, für alle, die noch hart warten, wir haben es 5 Minuten vor 6.

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1: Mit Hannes Haab. Auf Urlaub zu fahren kostet immer mehr. Das zeigen aktuelle Zahlen vom Momentum-Institut. Besonders für die Anreise muss man mehr zahlen. Die Spritpreise sind heuer 26% höher als im Vorjahr, sagt uns der Ökonom Leonhard Jüngling vom Momentum-Institut.
2: Aber auch Flüge, Bus- und Zugreisen verteuerten sich mit rund 10-14% deutlich. Dazu verteuerten sich üblicherweise günstigere Unterkunftsarten wie Campingplätze oder Jugendherbergen mit rund 14% ebenfalls stark. Und das trifft genau jene Menschen, die auf preiswertere Urlaubsformen angewiesen sind.
1: Fast jeder fünfte Haushalt in Österreich kann sich keine Woche Urlaub pro Jahr leisten. Besonders betroffen sind alleinerziehende Familien. Hier sind es über 40%, sagt Jüngling. In Wien-Floridsdorf ist eine 9-Jährige nach dem Besuch einer Toilette im Einkaufszentrum Trillerpark gestern Abend verschwunden. Ihr Betreuer hat gegen 18 Uhr die Polizei verständigt. Seitdem wird nach dem Mädchen gesucht, bislang ohne Erfolg. Die Polizei bittet nun um Mithilfe. Das EU-Parlament hat sein Okay gegeben, die Parteifamilie Europa der souveränen Nationen zu überprüfen. Zum Bündnis gehört etwa auch die deutsche Rechtspartei AfD. Die Aufsichtsbehörde soll nun prüfen, ob der Parteienbund gegen EU-Grundwerte verstößt. Stellt die Behörde Verstöße fest, kann das Bündnis den Status als europäische Partei und in Folge auch EU-Fördergeld in Millionenhöhe verlieren. Österreichs erster kommerzieller Satellit ist nun im Weltall angekommen. Eine Rakete des US-Raumfahrtunternehmens SpaceX hat den Satelliten mit dem Namen Oasis Alpha in die Umlaufbahn gebracht. Der Satellit des Wiener Startups Tumbleweed soll vor allem mit verschiedenen Projekten die Schwerelosigkeit untersuchen.
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3: Genau so machen wir es. Ich bin Nadja Heiseler, sage Servus und Hallo aus dem Radio VM1 Sendestudio. 6:02 haben wir es. Ja, und in dieser Stunde geht's natürlich weiter mit ganz viel Ihrer Lieblingsmusik. Wenn Sie einen speziellen Wunsch haben, dann rufen Sie an unter 013 3x6 und 5x7 und wir sagen einfach
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3: Ja, und dem ist nichts hinzuzufügen.
5: Guten Abend, da spricht der Marc Bircher. Viel Spaß mit meiner Musik zu hören auf Radio VM1.
3: Und da gibt's Marc Bircher zusammen mit den jungen Waldensteinern. Angenehmen Abend. Bei den

0: Kommen wir nun zum Wetter für Österreich.
1: Morgen wird es windig mit ein paar Regenschauern. Dazu gibt es viele Wolken, die zuerst von Salzburg bis ins Nordburgenland Regenschauer bringen. Im Laufe des Tages wird es im Westen nass werden, auch in den Süden. Schaffen es ein paar einzelne Regenschauer. Trocken bleibt es dagegen im Osten. Zwischendurch zeigt sich auch immer wieder die Sonne. Mit Temperaturen von 20 bis 28 Grad. Ganz im Süden gehen sich knapp 30 Grad aus.
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2: Aktuell kommt es zu einigen Verzögerungen in Wien. Auf der Ostautobahn in Richtung Wien gibt es zwischen Wien-Simmeringer Heide und Knotenbrater einen Stau aufgrund von Berufsverkehr. Auch auf der Autobahn Südosttangente in Richtung Kagran ist zwischen Ausfahrt Favoriten und Knotenbrater ein Stau aufgrund von Berufsverkehr zu verzeichnen. Rechnen Sie mit längeren Fahrzeiten in all diesen Bereichen. Wir wünschen eine gute Fahrt.

0: Volles Programm habe ich auch. Wir haben es 14 Minuten nach 6. Herzlich willkommen im Feierabend. Und ich erfülle weiterhin natürlich Ihre Liederwünsche unter 013, 3x die 6 und 5x die 7. So auch jetzt.
1: Ja, da spricht der Gerhard. Als Landwunsch hätte ich gern, heute spielen die Steirer auf von die Donis. Danke.
0: Bitte gerne. Schönen Abend.

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0: Und in 2,5 Minuten haben wir es 6:30. Ich heiße Sie herzlich willkommen im Feierabend, wenn Sie jetzt gerade eingeschaltet haben. Wir erfüllen Musikwünsche. Das geht ganz leicht. 013, dreimal die 6 und dann 5 mal die 7. Entweder anrufen oder mir eine WhatsApp-Sprachnachricht schicken.
1: Ja, hier spricht der Günther aus Hietzing.
0: Hallo Günther.
1: Ich bin ein Kärntner und ich höre auch mitunter VM1 ganz gern.
0: Das freut
1: vor
0: uns.
1: Vor allem die wirkliche Oberkrainer Musikbesetzung. Und ich hätte gern ein Stück, wenn Sie mir spielen, mit der Besetzung von Zlatko Ausenik. Irgendein Stück. Ich danke Ihnen.
0: Ja, hätte ich natürlich sehr gern gemacht. Allerdings haben wir diese Gruppe heute schon gehabt bei Musikwünschen. Aber was noch nicht dran war, das ist zum Beispiel das Ensemble Zupern bei uns zu Hause. Ich hoffe, das gefällt auch. Liebe Grüße nach Hietzing.

Ihr Radio vor allem eins. Nicht vergessen, wenn Sie der Chef heute genervt hat oder der Arbeitskollege, dann immer dran denken, die schönsten Stunden des Tages, die beginnen oft genau dann, wenn die Arbeit endet. Und somit wünsche ich einen ganz entspannten Feierabend. Wir haben es gleich 20 Minuten vor 7 und das ist jetzt Matt Acoustics und ja, die sagen auch Feierabend.

0: Biene Maya, die will genauer. Da erzähle ich Ihnen kurz etwas. Die Biene, die Maya, die ist nicht mehr ganz die Jüngste. Die feiert nämlich tatsächlich heuer 50-jähriges Jubiläum. In Österreich ist die Erstausstrahlung am 19. September 1976 erfolgt. Also nicht mehr die Allerjüngste, die gute Maya.
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0: Genau, und auch Ihre unter 013, 3x die 6 und 5x die 7. Jetzt sind die Krochledernen an der Zeit, heißt's meine Zeit. Und wir haben es gleich 6:45.

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0: Musik von den Ziegermandern war das. Ich wünsche einen schönen Feierabend. Wir haben es 7:35.
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0: Ja, und das ist jetzt Musik von Melanie Payer.

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1: Mit Hannes Haab. Die Polizei in Oberösterreich setzt erstmals auf eine KI-gestützte virtuelle Mitarbeiterin. Charlotte wurde über Social Media der Öffentlichkeit heute präsentiert. Sie ist derzeit als Vortragende im Cybercrime Center im Einsatz. Nicht nur Kriminelle würden mit künstlicher Intelligenz arbeiten, ergänzt Landespolizeidirektor Andreas Pilsel.
2: Aber es ist ein dramatischer Wettlauf mit der Zeit, hier auch technisch am Ball zu bleiben. Dabei werden wir immer wieder mit Problemen konfrontiert. Sehr oft ist es auch der Datenschutz und darum fordere ich schon seit Jahren, dass man hier der Polizei mehr Vertrauen entgegenbringt und unsere Möglichkeiten ausweitet.
1: Ob Charlotte als KI-gestützte Polizeimitarbeiterin künftig auch andere Aufgaben übernehmen wird, bleibt abzuwarten. ÖVP-Generalsekretär Nico Marchetti tritt zurück. Er stellt seinen Posten mit Ende des Monats zur Verfügung. Marchetti will aber weiter Abgeordneter im Parlament bleiben und auch seine Funktion als Bildungssprecher in der Volkspartei soll er behalten. Ein Nachfolger soll zeitnah bekannt gegeben werden, heißt es. Olaf, die Betrugsbekämpfungsbehörde der EU, hat mehr als 200.000 gefälschte Kondome aus China auf dem europäischen Markt entdeckt. Sie sind mit dem Logo einer bekannten Marke vertrieben worden. Gefälschte Kondome sind gefährlich, weil sie ungetestet und unsicher sind. Heißt, sie schützen nicht vor sexuell übertragbaren Krankheiten. Der Sommerurlaub ist heuer teuer und viele Familien können ihn sich nicht leisten. Das zeigen aktuelle Zahlen vom Momentum-Institut. Besonders als günstig geltende Unterkünfte kosten mehr. Bei Campingplätzen und Jugendherbergen sind es rund 14% mehr als letztes Jahr.

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1: Das Bruno Pinter Trio war eine bekannte volkstümliche Musikgruppe aus Vorarlberg in Österreich. Gegründet wurde sie von Bruno Pinter, der zuvor Mitglied der legendären Tanzkapelle Die Vier Rolettis war. Nach deren Auflösung gründete er das Trio mit Willi Höfler und Otto Jäger. Bekannte Titel sind unter anderem Auf der Brucktrara, Der Pfannenflicker, Willkommen in Schoppernau, Sie hat Holz vor der Hütten oder Die Schleifer von Paris. Das Bruno Pinter Trio entstand nach der Auflösung der bekannten Vier Rolettis. Bruno Pinter war dort bereits seit 1950 Jahren aktiv und prägte über Jahrzehnte die Musikszene in Vorarlberg. 1958 wurden die Rolettis sogar als beste Tanzkapelle Vorarlbergs ausgezeichnet. Nachdem sie die Vier Rolettis Ende der 1970er trennten, gründete Bruno Pinter gemeinsam mit seinen Freunden Willi Höfler und Otto Jäger das Bruno Pinter Trio. Die Gruppe spielte vor allem Tanz- und Volksmusik und war in Vorarlberg, der Ostschweiz und im Bodenseeraum sehr beliebt. Sie sorgten bei Feuerwehrfesten, Tanzabenden und Frühschoppen jahrzehntelang für Stimmung. Sogar Reinhold Bilgeri und Wilfried coverten diesen nostalgischen Hit von Bruno Pinter Trio, den Sie jetzt hören, Oha Vorarlberg.

0: Was meinst du? Kann man gar wählen?
1: Boah, ja, sicher. Hacko, zack.
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Ich wünsche einen schönen Dienstagabend. Ja, lange dauert's nicht mehr, gute halbe Stunde. Dann ist unser Carli Lenz wieder an der Reihe. Heute wie immer am Dienstag ab 20 Uhr, 2 Stunden, gibt's da Carlis bunte Musikstunde. Und morgen am Mittwoch schauen wir auch noch ganz kurz. Ja, da steht mein Kollege Ingo Rotter wieder mit Ihnen auf. Pünktlich ab 6 Uhr, bestens gelaunt und mit viel Musik mit im Gepäck. Ich bin Nadja Heiseler und wünsche auf jeden Fall heute noch viel Spaß mit Radio VM1 und einen schönen Dienstagabend.

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Edmund mit Echt. Da ist der Kalle Lenz. Echt ist vielleicht ein Stichwort. In wenigen Minuten, ab 20 Uhr, gibt's wieder echte traditionelle Volksmusik. Aber nicht nur Blasmusik, Chorgesang, alles was dazugehört. Apropos Blasmusik. In den Heimatgrüßen war ja heute schon in Neudau. Da wird in diesem Jahr gefeiert. 100 Jahre Werksmusikkapelle Borkenstein. Und diese Blasmusik hören wir jetzt mit der Stremtalpolka. Und um 20 Uhr gehen wir's an. Freu mich schon.

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1: Mit Hannes Haab. Der Nationalrat macht das sogenannte Greenwashing schwerer. Versprechen wie umweltfreundlich auf Packungen müssen nun begründet werden. Das steht im Update zum Gesetz gegen unlauteren Wettbewerb, für das der Nationalrat heute sein Okay gegeben hat. Die Grünen sind gegen das Gesetz gewesen, weil für sie die Übergangsfrist zu lange ist. Die neuen Vorgaben sollen ab Ende September gelten. Waren, die davor im Umlauf sind, dürfen weiterverkauft werden und bekommen eine Schonfrist von 3 Jahren, um zu verhindern, dass Waren vernichtet werden. Der Lkw-Verkehr über den Brenner hat in der ersten Jahreshälfte erneut zugelegt, und zwar deutlich. Rund 1,26 Millionen Lkw sind heuer schon durch die Hauptmautstelle Schönberg gefahren. Das sind um fast 4% mehr als noch vor einem Jahr. Das gesamte Verkehrsaufkommen über den Brenner ist heuer um über 2% gestiegen. Die Polizei in Oberösterreich setzt erstmals auf eine KI-gestützte virtuelle Mitarbeiterin. Charlotte wurde über Social Media der Öffentlichkeit präsentiert. Sie ist derzeit als Vortragende im Cybercrime Center im Einsatz. Für die Polizei ist es ein Wettlauf mit der Zeit und den Kriminellen, bei KI am Ball zu bleiben, sagt der Landespolizeidirektor. Ob Charlotte als KI-gestützte Polizeimitarbeiterin künftig auch andere Aufgaben übernehmen wird, bleibt abzuwarten. Die nordische Kombination ist nicht mehr Teil von Olympischen Winterspielen. Das Internationale Olympische Komitee hat die Sportart aus dem Wettkampfplan für die nächsten Spiele 2030 in den französischen Alpen gestrichen, weil sich zuletzt nur mehr wenige Menschen für die nordische Kombination interessiert hätten und außerdem nur wenige Länder regelmäßig Medaillen gewonnen hätten. Der österreichische Skiverband spricht von einer Hiobsbotschaft für den Wintersport. Der parallele Riesentorlauf bei den Snowboardern bleibt im Programm.
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2: Dienstag 20 Uhr ist es. Wir haben schon den 7. Juli. 2 Stunden Volksmusik gibt's, aber nicht nur Blasmusik, Chorgesang und vieles mehr. Ich darf Sie begrüßen und die Alpenlandler Musikanten begrüßen uns musikalisch mit dem Holzmeistermarsch.

Eine großartige Musi, die Alpenlandler Musikanten. Jetzt wird's sogar romantisch. Wir spazieren der Möll entlang. Gesungen wird dieses wunderbare Lied vom Zlaner Quartett aus Kärnten und drauf die Wetterlochblas mit einem böhmischen Polkerl. Und dann haben wir schon den Spagat geschafft zum heutigen Blasmusikschmankerl.

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1: Vorgestern am Sonntag auf die Nacht habe ich ein neues Album vorstellen dürfen, und zwar die Militärmusik Oberösterreich. Und zwar ist es ein Album in der Serie Woodstock für Blasorchester. Und da hören wir jetzt ein Stückchen draus, Freude an der Musik. Und kommenden Sonntag gibt's dann die Militärmusik Niederösterreich.

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Karlis bunte Musikstunde wie jeden Dienstag 2 Stunden lang auf Radio VM1, die Heckenkläscherpolka umgekehrt vom Hecki-Trio. Bevor ich die volksmusikalische Schatzkiste öffnen darf, habe ich ganz was Neues, die Gesangsversteigerung. Das ist ein Jodler, der Freiländer Vierer.

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1: Vor allem in den späten 60er und 70er Jahren war diese Gruppe ganz viel unterwegs, das Wachsenecker-Trio aus der Oststeiermark. Und da habe ich was ausgesucht aus der Schatzkiste, der Lausadler Holzknecht.

Schön, dass uns diese alten Aufnahmen erhalten bleiben. Volksmusik aus der Schatzkiste, das Wachse-Neckar-Trio. Jetzt gibt's Geschwister. Zuerst einmal die Geschwister Friedrich mit dem Großwalzer und dann die Geschwister Lippusch mit der Kärntner-Polka.

Das war die Kärntner Polka, musiziert haben die Geschwister Lipusch. Es heißt ja, bunte Musikstunde, hat alles Platz, auch Jagdhörner natürlich. Jetzt haben wir den Jagdhornverein St. Leonhard am Walde mit der Leonhard am Morgenbirsch. Zuvor tun wir aber noch Almfahren mit dem Grautner Gesang.

die Leonhard am Morgen, Biersch am Abend um 20.40 Uhr. So, bevor es einen oberkleinen Schmankerl gibt, hören wir noch das Kärntner Doppelsextett. Schau ich vom Bergland.

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1: Heute sind die Oberkrainer aus Begunje mit einem Polka-Lied über ihr 10-Jahr-Jubiläum.

Dankeschön, den Oberkreinen aus Begunje. Jetzt gibt's wieder Volksmusik beim Trottkosten. Ein Bayerischer ist es vom Raskat-Trio. Und die Schladlmusi aus Bayern spielt uns die Polka beim Feichtner.

die Schladlmusi aus Bayern. Jetzt gibt's eine Klarinettenmusi, die Schwarzenberg-Klarinettenmusi mit dem Imkerborischen und drauf ein legendärer Walzer, der Brennerseewalzer, gespielt von der Steirischen Bloß. Und dann gibt's noch einen Stickel in dieser ersten Stunde.

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1: Wir starten in diese zweite Stunde mit Blasmusik, mit der Werksmusikkapelle Borkenstein-Neudau. Am Vormittag um 11 war ich ja schon zu Gast in Neudau, da wird heuer gefeiert, 100 Jahre, und aus der neuen Schallplatten gibt's jetzt den Graf Kotulinski-Marsch.

Die jubilierende Werksmusikkapelle Borkenstein Neudau war das. Jetzt hören wir den Almblier Dreigesang. Ist am Himmel kein Stern und die Banzelmusi hängt dann die Waldhäuselbalke dazu.

die Banzlmusi aus Tirol. Die Sommersonnenwende ist schon wieder mehr als 2 Wochen her, aber man merkt noch nichts, dass die Tage langsam aber sicher dann wieder kürzer werden. Die Sonne geht halt schon sehr, sehr früh auf und ich finde es so wunderschön. Wir hören jetzt den Walzer Sonnenaufgang. Es spielen die Raffemoser Musikanten.

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1: Auch diese Rubrik gibt's jeden Dienstag und da schauen wir in die späten 70er bis in die frühen 90er. Das war nämlich die absolute Glanzzeit der White Stars. Ja, die Musiker mit ihren weißen Anzügen. Die steirische Schlagerband hat große Erfolge gefeiert und jetzt hören wir die White Stars. Ganz passend zur Jahreszeit. Es war ein Sommertraum.

Ein Blick zurück, die Weizstars aus der Steiermark. Es war ein Sommertraum. Weiter geht's jetzt wieder mit traditioneller Volksmusik. Wir hören die Gruppe Danzig mit dem Karl-Baumann-Marsch. Das ist eine Gruppe aus Tirol und ganz typisch für die Steiermark ist die Polka.

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Erinnerungen an Brennberg. Diese bekannte Polka hat uns die Tegernseer Tanzlmusik gespielt. Jetzt schauen wir in Sulmtal zur Volksmusikgruppe St. Martin im Sulmtal. Wir hören den Schafeibayerischen und dann schauen wir ganz in den Westen nach Vorarlberg. Da hören wir die Wälder Burro-Musik mit einem Naturjodler und Jodele. Und dann gibt's Volksmusik aus allen Blickwinkeln.

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1: Da hören wir heute ein Duo, sie nennen sich Schwarz und Weiß, auch weil sie immer wieder so gekleidet sind. Die Bettina Schenecker und der René Kogler-Sandes. Jetzt hören wir es mit Hockbrett und Harmonika, Beautiful Series, ein Stickel von Herbert Bixner und drauf Hockbrett und Klavier. Ja, auch das funktioniert wunderbar. Das ist dann die Nummer Schwarz und Weiß von Schwarz und Weiß. Volksmusik aus allen Blickwinkeln. Genießen Sie die nächsten Minuten.

Unglaublich lässig, oder? Klavier kombiniert mit steirischem Hackbrett schwarz und weiß. Jetzt wird's wieder ganz traditionell. Vor meinem Hütterl ein Walzerlied von und mit der Geuserer Klarinettenmusik.

Legenden der Volksmusik, kann man jetzt schon sagen, die Musikanten der Geuserer Klarinettenmusik. Jetzt gibt's wieder was Neues, die Gruppe gestrichen voll mit dem Walzer Der Mond scheint. Da gibt's an diesem Samstag die dritte und letzte CD-Präsentation. Mit dabei ist auch da die Kremser Kollermusik und die hat uns eine Begrüßungspolka vorbereitet, die KKM-Begrüßungspolka.

Nach dieser Volksmusik aus der Steiermark gibt's Volksmusik aus Salzburg, die Rosbrandt Musikanten mit einem Bayerischen für die Lisa und dann Volksmusik aus Tirol, die Augeiger mit einem Landler, der heißt der Zwacker.

Die Augeiger. Bevor es das Schlussstückel gibt, machen wir noch ein schönes Dreierradl. Eine Bläserweise von den Blärmelbrocken. Das Wiesei ist Rornig. Drauf singt der Chor der Kärntner in Graz. Beim Land draußen ist mein Freit. Und die Maisfeldpolka hängt dann noch die Posttrompetenmusi zu.

Das war sie wieder, Karlis bunte Musikstunde. Danke fürs Zuhören. Die Schlussnummer kommt heute von der Innsbrucker Böhmischen. Ganz passend dazu, Jahreszeit, das ist die Volksfestpolka. Noch einen schönen Abend und bis zum nächsten Mal.

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0: jetzt noch ein Heimgehen?
1: Nein.
0: Hast jetzt echt noch kein Heimweh?
1: Mhm.
0: Ich weiß, du hast es halt fein.
1: Ja.
0: Denkst du gar nichts dabei?
1: Ja.
0: Aber mach dich jetzt heim.